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0: Top informiert. Geht's los? Wir starten ja deine Morgencrew mit dem Wichtigsten. Es ist 6.31 Uhr.
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2: Mit Hannelore Plunger einen schönen guten Morgen. Bei einer energetischen Sanierung soll der Kubaturbonus bis 2029 gelten. Die Landesregierung strebt eine Fortführung der Regelung an. Nach einem Datenleck beim Buchungsportal Booking.com warnen Verbraucherschützer europaweit vor gezielten Betrugsversuchen. Kriminelle geben sich als Unterkunftsbetreiber oder als Mitarbeiter der Plattform aus und fordern Kunden zu Zahlungen auf. Die Asbjerg Service GmbH des Bar hat vergangenes Jahr ihren Umsatz erneut steigern können. Das Unternehmen erwirtschaftete 2,87 Milliarden Euro, ein Plus von 3,1%. Auch das Verkaufsnetz ist erneut gewachsen. Zum Sport. Der FC Arsenal hat gestern Abend dank eines knappen Sieges gegen Atletico Madrid das Finale der Champions League erreicht. Der Spitzenreiter der englischen Premier League feierte im Halbfinalrückspiel einen 1:0-Sieg. Mehr dazu in 30 Minuten. Und nun zum Wetter. Es bleibt unbeständig mit vielen Wolken und im Tagesverlauf ziehen aus Süden zeitweise Regenschauer durch. Vereinzelt ist auch ein Gewitter möglich. Die höchsten Temperaturen reichen von 13 bis 18 Grad. Die Temperaturen zurzeit in Lana 12 Grad, Corvara und St. Valentin auf der Heide 6 und Franzensfeste 10 Grad.
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0: Achtung jetzt auf der Brenner Autobahn, da in Richtung Norden zwischen Sterzing und dem Brenner gibt's schon einen LKW-Stau wegen Überlastung. Ansonsten schaut's auf Südtirolstraßen ziemlich gut aus. Ihr habt freie Fahrt. Kommt gut und sicher ans Ziel.
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0: Schönen guten Morgen und gutes Aufstehen. Bestenfalls seid ihr jetzt schon so fit, dass ihr hier bei uns anrufen könnt. Denn heute belohnen wir wieder die Frühaufsteher und die, die eben ganz früh fit sind. Mit einer Chance, unser Fahrradschloss zu knacken. Seid ihr bereit? Dann jetzt anrufen. 0473 06 06 06. Viel Glück!
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2: Es ist 7:07 und manchmal zahlt es sich wirklich aus, früh wach und fit zu sein. So wie die Caroline. Schönen guten Morgen.
3: Hallo, guten Morgen alle.
2: Bist du immer so früh wach oder nur, weil wir gerade Gewinnspiel haben?
3: Nein, Alben eigentlich.
2: Alben. Und was macht man so früh?
3: Frühstücken und Radio losen.
2: Ganz genau. Richtige Antwort. Und da will ich dich nicht lange stören beim Frühstücken. Und ich hoffe, vielleicht kannst du ja vielleicht heute schon mit deinem neuen Fahrrad eine Runde machen. Das wär's, oder?
3: Ja, das war toll.
2: Gut, die 5 und die 2, die haben wir fix. Ich glaube, die lassen wir, oder?
3: Genau.
2: Und die anderen 2 Ziffern, was darf ich für dich da versuchen?
3: 1 und 7.
2: 5, 2, 1, 7 also.
3: Genau.
2: Mal schauen. 5, 2, 1, 7. Vielleicht hast du Glück und leider nicht. Hat nicht geklappt, aber es ist trotzdem schön, so früh am Morgen so eine fitte Caroline zu hören.
3: Ja, danke, Nala.
2: Ich wünsche dir einen ganz schönen Tag und vielleicht probierst du es ja nochmal.
3: Ja, genau.
2: Danke, Caroline. Schönen Tag.
3: Danke. Schönen Tag, Nala.
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2: Ja, immer mit dabei sein von 6:30 bis 10 bei der Antenne Morgencrew, überhaupt, wenn wir Gewinnspiel haben, weil da kann es halt immer mal so sein, dass ihr die Chance bekommt, entweder ganz früh oder ganz spät oder mal zwischendrin, also von 6:30 bis 10, wer eine Chance auf das Fahrrad haben möchte, sollte man schon immer dabei sein. Eine erste Chance war das somit schon für diesen heutigen Mittwoch. Ein paar Chancen habt ihr noch. Dranbleiben heißt's.

Muss man sich mal vorstellen, die Mariachi-Band und das Alpaka zu Hause. Klingt zwar schön in Rians Hausparty, aber in echt möchte man das dann schon nicht haben. Es ist 6.42 Uhr. Schönen guten Morgen ins Land. Und damit geht's zum Wetter. Gestern, da ging's schon los. Einige Regenschauer sind durchs Land gezogen, aber nirgends war viel Regen dabei. Bis zu 3 mm im Überetsch und Unterland waren das circa. Heute folgt etwas mehr Regen und auch mal ein Gewitter. Da sollte man gefasst sein. Somit wird dieser heutige Mittwoch der schlechteste Tag der Woche. Jetzt in der Früh ist es meist noch trocken, aber bereits dicht bewölkt. Gegen 9, 10 Uhr, da kommen von Westen und Süden her dann einige Regenschauer auf. Im Osten bleibt es noch etwas länger trocken. Dort setzt der Niederschlag erst ab, sagen wir etwa Mittag, häufiger ein. Am Nachmittag gibt es dann keine verbreiteten Niederschläge mehr, aber weiterhin lokale Regenschauer und es ist weiterhin meist dicht bewölkt. Auch am Abend und in der Nacht sind dann noch Regenschauer möglich. Morgen am Donnerstag zum Start rein in die zweite Wochenhälfte, da wird es dann auch schon wieder freundlicher, aber nur etwas. In der ersten Tageshälfte eben relativ freundlich mit einem Mix aus Sonne und einigen Wolken. Ab Mittag entstehen dann aber wieder einige Quellwolken und somit Regenschauer. Auch am Nachmittag sind einige Regenschauer bzw. Gewitter noch unterwegs. Es wird dabei aber nicht überall nass, die Schauer treten aber doch recht verbreitet auf. Am Freitag und Samstag wird es dann generell freundlicher, wobei an den Nachmittagen, speziell in den Dolomiten, einzelne Regenschauer dennoch möglich sind. Bis Freitag kommen somit meist zwischen 5 und 25 Liter pro Quadratmeter zusammen, am wenigsten in den Haupttälern und am meisten Richtung Passaierdal, Arntal, Dolomiten und Ortlergebiet. Somit sollte man sich wirklich da gefasst machen. Ganz viel zum Anziehen braucht es ja jetzt nicht mehr, sprich Winterjacke ade. Aber dennoch, man sollte den Regenschirm oder den Regenschutz immer mit dabei haben.

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0: Das Wetter ist zwar nicht wunderschön heute, aber Alvaro Soler, der bringt uns das Sommerfeeling mit La Cintura.
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0: Ja, und die Sterne, die bringen uns hoffentlich nur gute Aussichten für diesen heutigen Tag.
1: Widder.
0: Das Sternenbarometer steht bei euch trotz Regen auf sonnig. Ihr kommt somit fröhlich und ganz unbeschwert durch den Tag.
1: Stier.
0: Lasst euch unter Mondeinfluss von Rückschlägen bitte nicht entmutigen. Mit Geduld und Ausdauer erreicht ihr alle Ziele.
1: Zwilling.
0: Von den Sternen werdet ihr weder gefordert noch gefördert. Das deutet auf einen unspektakulären Tag hin.
1: Krebs.
0: Mit einer klaren Strategie vergrößert ihr die Aussicht auf Erfolg. Zeigt, was ihr zu leisten imstande seid.
1: Löwe.
0: Der Partner bzw. die Partnerin, ja, die dürfen nicht zu kurz kommen. Je stärker ihr auf ihn oder sie eingeht, umso glücklicher werdet ihr beide.
1: Jungfrau.
0: Glaubt nicht alles, was man euch vorspielt und was man euch verspricht. Eine kritische Haltung bewahrt euch vor Fehleinschätzungen.
1: Waage.
0: Ihr könntet unter Umständen Angst haben, euch lächerlich zu machen. Dazu besteht aber überhaupt kein Grund.
1: Skorpion.
0: Ihr tut gerade ganz schön viel für die Fitness. Das zahlt sich aus. Körper und Geist sind so allen Anforderungen gewachsen.
1: Schütze.
0: Teilt euch die Zeit heute bitte gut ein. Dann schafft ihr über den Tag viel und seid danach noch bereit für eure Hobbys.
1: Steinbock.
0: Jupiter schießt quer und schürt Ungeduld und Angriffslust. Passt dann auf, dass ihr nicht zu aggressiv vorgeht.
1: Wassermann.
0: Nehmt euch Bedenkzeit, wenn ihr unsicher seid. Übereilte Entschlüsse, die sind oft falsch.
1: Fisch.
0: Und im Job begegnen euch heute überraschende Probleme. Dann sind Fachkompetenz und Kreativität gefragt.
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Shaggy und Rayvon zum Aufstehen waren das mit Angel. Weiter geht's mit Alle Farben. Es ist 7:02 direkt. Danach um Punkt geht's in die Nachrichtenredaktion zu News, Wetter und Verkehr um Punkt. Das ist die Antenne. Schön, dass ihr dabei seid. Baby!

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1: Trump stoppt Einsatz in Straße von Hormuz. Bei einer energetischen Sanierung soll der Kubaturbonus bis 2029 gelten. Das Wetter heute in Südtirol: Regenschauer.
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1: Einen schönen guten Morgen. Die USA haben überraschend ihren Einsatz für eine sichere Durchfahrt von Schiffen durch die Straße von Hormuz gestoppt. Nach nur einem Tag teilte Präsident Trump auf seiner Online-Plattform mit, die Militäraktion werde für kurze Zeit ausgesetzt. Während des Stopps solle geprüft werden, ob ein Abkommen mit dem Iran abgeschlossen und unterzeichnet werden könne. Trump sprach von großen Fortschritten für ein umfassendes und abschließendes Abkommen, ohne Einzelheiten zu nennen. Die US-Seeblockade gegen Schiffe, die iranische Häfen anlaufen oder verlassen, soll dagegen in vollem Umfang in Kraft bleiben. Vor 50 Jahren erschütterte ein schweres Erdbeben die italienische Region Friaul-Julisch-Venetien. Bei der Katastrophe im Jahr 1976 kamen rund 1000 Menschen ums Leben, Zehntausende wurden obdachlos. Staatspräsident Mattarella wird anlässlich des Jahrestags an einer außerordentlichen Sitzung des Regionalrats in Cremona del Friuli teilnehmen. Dabei wird der Opfer der ersten schweren Erdstöße gedacht, die Region erschüttert haben. Neben offiziellen Gedenkakten sind bis September zahlreiche Veranstaltungen geplant, bei denen Zeitzeugen zu Wort kommen und die Rolle von Kirche und Zivilgesellschaft beim Wiederaufbau beleuchtet wird. Das von mehreren Hunter-Virus-Fällen betroffene Kreuzfahrtschiff darf nach Spanien. Die dortigen Behörden haben es in Abstimmung mit der Weltgesundheitsorganisation erlaubt, dass die Hondius einen Hafen der Kanarischen Inseln anläuft. Das teilte das Gesundheitsministerium in Madrid mit. Die Kanarischen Inseln seien der nächstgelegene Ort mit den notwendigen Kapazitäten. Das Schiff ankert zurzeit mit knapp 150 Menschen an Bord vor Kap Verde. Bei einer energetischen Sanierung soll der Kubaturbonus bis 2029 gelten. Eigentlich hätte er mit Ende dieses Jahres auslaufen sollen. Die Landesregierung strebt eine Fortführung der Regelung an. Bis Herbst soll der neue Modus greifen. Bereits heute wird es im Landtag um das Thema Dachgeschossausbau gehen. Nach einem Datenleck beim Buchungsportal Booking.com warnen Verbraucherschützer europaweit vor gezielten Betrugsversuchen. Kriminelle geben sich als Unterkunftsbetreiber oder als Mitarbeiter der Plattform aus und fordern Kunden zu Zahlungen auf. Die gebuchte Unterkunft bittet darum, die Kreditkartendaten neu einzugeben, sonst könnte es sein, dass die Buchung storniert werde. Doch das Hotel hat solche Nachrichten nie geschickt. Vielmehr handelt es sich um einen Phishing-Versuch, mit dem Kriminelle Kreditkartendaten stehlen wollen. Die Aspiag Service GmbH des Bar hat vergangenes Jahr ihren Umsatz erneut steigern können. Das Unternehmen erwirtschaftete 2,87 Milliarden Euro, ein Plus von 3,1%. Auch das Verkaufsnetz ist erneut gewachsen. 2025 eröffnete der Lebensmittelhändler 13 neue Geschäfte. Auch personell wuchs das Unternehmen, 344 neue Mitarbeiter wurden eingestellt. Auch die Eigenmarken verzeichneten weiteres Wachstum und machten inzwischen 33,5% des Gesamtumsatzes aus.
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1: Der FC Arsenal hat gestern Abend dank eines knappen Sieges gegen Atletico Madrid das Finale der Champions League erreicht. Der Spitzenreiter der englischen Premier League feierte im Halbfinalrückspiel einen 1:0-Sieg. Das Hinspiel war 1:1 ausgegangen. Auf wen der FC Arsenal am 30. Mai in Budapest trifft, entscheidet sich heute Abend zwischen dem FC Bayern und Paris Saint-Germain. Das Hinspiel in Paris hatten die Münchner mit 4:5 verloren. Das waren die aktuellen Themen zur Stunde.
2: 7:04, da wollen wir natürlich auch wissen, was das Wetter heute so macht, außer traurig sein, weil es eben regnet. Dieter Peterlin mit den Aussichten.
3: Ein bisschen Regen gab es gestern schon, heute folgt noch mehr und damit einen schönen guten Morgen. Trüb und nass geht es durch den Tag. Stellenweise regnet es bereits. Im Laufe des Vormittags breiten sich dann von Süden her Regenschauer auf das ganze Land aus. Heute kann auch mal ein Gewitter dabei sein. Sonne gibt es kaum und deshalb bleibt es relativ frisch mit maximal 13 bis 17 Grad. Etwas sonniger wird der Donnerstag, aber noch nicht beständig. Auch morgen sind wieder ein paar Regenschauer zu erwarten. Richtung Wochenende dann Tag für Tag besser und wieder wärmer. Am Freitag schon recht sonnig mit nur mehr einzelnen Schauern. Am Wochenende geht die Schauerneigung weiter zurück und die Temperaturen weiter nach oben mit bis zu 26 Grad wieder. Abschließend die aktuellen Messwerte noch von 7 Uhr in Bozen und Meran 13 Grad, in Auer 12, in Schlanders und Brixen 11, in Bruneck 10, in Sterzing 9, am Reschen und am Brenner 6 Grad, in Doblach 5, auf der Blose in 2500 Metern minus 1 Grad, Innsbruck 10, Lienz 8 und Trient meldet uns 12 Grad.
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5: Guten Morgen aus der Landesverkehrsmeldezentrale. Brenner Autobahn. Richtung Norden zwischen Brixen und dem Brenner. Lkw-Stau wegen Überlastung. Auf der Schnellstraße Mebo ist in Richtung Bozen zwischen dem Sigmundskronotunnel und Bozen Süd wegen Arbeit nur eine Fahrspur befahrbar. Die Ausfahrt Industriezone Bozen Süd ist gesperrt. Rechnen Sie während der Hauptverkehrszeiten mit Staus und Wartezeiten. Wegen Arbeiten gesperrt sind die Landesstraße in St. Peter von 8 bis 18 Uhr, die Umleitung erfolgt über die Staatsstraße Klausenburg-Dieves und in der Gemeinde Ritten die Gemeindestraße Lengstein-Barbien im Bereich Penzel und Dicktelegraben von 8 bis 17 Uhr. Silke Andres wünscht einen guten Start in den Mittwoch.
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2: Und Sandra Hofer, schön, dass ihr mit dabei seid und gutes Aufstehen ins Land. Es ist 7:07, Mittwoch heute, es regnet. Wir machen einfach das Beste draus. Mit allem Wichtigen und guten Hits, richtig guten Hits, Top-Hits und Classic-Hits. Und am allerwichtigsten gemeinsam. Schönen guten Morgen.
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Weniger lästige Werbeanrufe und mehr Schutz für Verbraucherinnen und Verbraucher. Ab Mitte Juni sind Telefonwerbung und Nachrichten für Strom- und Gasverträge weitgehend verboten. Was sich dadurch ganz konkret ändert und worauf man trotzdem achten sollte, darüber sprechen wir gleich nach Eminem.

0: Es ist 7:15.
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0: Mit den Maßnahmen des sogenannten Dekrets für Energierechnungen, Decreto Bollette, sind ab 19. Juni de facto die Werbeanrufe im Energiesektor verboten. Das stellt laut Verbraucherzentrale Südtirol einen wichtigen Schritt dar, weil es immer wieder zu ungewollten Vertragsabschlüssen infolge von Telemarketing kam. Die Geschäftsführerin der Verbraucherzentrale Südtirol, Gunde Bauhofer, dazu.
2: Die Werbeanrufe sind nur noch erlaubt, wenn eine ausdrückliche Zustimmung der Konsumenten und Konsumentinnen vorliegt. Diese müssen aber nicht selbst nachweisen, dass der Anruf gegen ihren Willen erfolgt ist, sondern der Verkäufer wird nachweisen müssen, dass er die Erlaubnis des Konsumenten für den Werbeanruf hatte. Es ist davon auszugehen, dass durch diese Maßnahmen dieser Verkaufsdruck am Telefon deutlich abnimmt und wir hoffen, dass auch keine ungewollten Vertragsabschlüsse mehr zustande kommen.
0: Auch nach Inkrafttreten der neuen Regelungen ist in einer ersten Phase noch Vorsicht geboten, sagt Gunde Bauhofer.
2: In der ersten Phase wird es umso wichtiger zu überprüfen, dass man keine Zustimmung der Verwendung der eigenen Telefonnummer für Marketingzwecke unterschreibt. Also achten Sie bei der Unterschrift auf die Kreuzchen und seien Sie geizig mit den Daten. Bei verdächtigen Anrufen sollte man trotzdem immer aufmerksam bleiben. Nummern wie die POT- oder PDR-Nummer, die spezifisch die Zähler betreffen, sollten niemals weitergegeben werden und schon gar keine Bankkoordinaten.
0: Verdächtige oder unlautere Praktiken sollten umgehend den zuständigen Behörden oder der Verbraucherzentrale Südtirol gemeldet werden.

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Diese Stimme, ja, die erkennt man sofort. Anastasia war das, die Powerfrau aus den 2000ern. Und ja, die ist immer noch voll am Start. Aktuell ist sie wieder unterwegs auf Tour, ganz durch Europa, beziehungsweise quer durch Europa, und feiert dabei 25 Jahre ihres ersten Albums Not That Kind. Neben den Konzerten hat sie auch ein neues Live-Album rausgebracht und sie steht regelmäßig immer noch auf Festivalbühnen. Kurz gesagt, Anastasia, die macht genau das, was sie am besten kann. Auftreten, singen und ihre Fans begeistern. Und ihre Stimme, die klingt immer noch genauso kraftvoll wie früher. 4 Minuten vor 7:30, gleich top informiert mit dem Info-Update nach Calvin Harris und Dua Lipa. Okay.

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1: Mit Hannelore Plunger einen schönen guten Morgen. Bei einer energetischen Sanierung soll der Kubaturbonus bis 2029 gelten. Die Landesregierung strebt eine Fortführung der Regelung an. Anlässlich der Europäischen Woche für psychische Gesundheit bekräftigt das Südtiroler Netzwerk Suizidprävention sein Engagement für die Förderung der psychischen Gesundheit. Ziel ist es, auf bestehende Unterstützungsangebote für Menschen in Krisensituationen aufmerksam zu machen und gleichzeitig die Umsetzung des Südtiroler Suizidprävention weiter voranzutreiben. Die Aspia Service GmbH des Bar hat vergangenes Jahr ihren Umsatz erneut steigern können. Das Unternehmen erwirtschaftete 2,87 Milliarden Euro, ein Plus von 3,1%. Auch das Verkaufsnetz ist erneut gewachsen. Zum Sport. Der FC Arsenal hat gestern Abend dank eines knappen Sieges gegen Atletico Madrid das Finale der Champions League erreicht. Der Spitzenreiter der englischen Premier League feierte im Halbfinalrückspiel einen 1:0-Sieg. Mehr dazu im Infoblock um 8. Und nun zum Wetter. Es bleibt unbeständig mit vielen Wolken. Erste Regenschauer gibt es schon in der Früh. Im Laufe des Vormittags breitet sich von Süden her Regen auf das ganze Land aus. Vereinzelt ist auch ein Gewitter möglich. Die höchsten Temperaturen reichen von 13 bis 18 Grad. Die Temperaturen zurzeit in Bozen und Meran 13 Grad, Brixen 11, Bruneck 10 und Sterzing 9 Grad.
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2: Guten Morgen aus der Landesverkehrsmeldezentrale. Brenner Autobahn Richtung Norden zwischen Brixen und dem Brenner. LKW-Stau wegen Überlastung. Auf der Schnellstraße Mebo ist in Richtung Bozen zwischen dem Sigmundskronotunnel und Bozen Süd wegen Arbeit nur eine Fahrspur befahrbar. Die Ausfahrt Industriezone Bozen Süd ist gesperrt. Rechnen Sie während der Hauptverkehrszeiten mit Staus und Wartezeiten. Wegen Arbeiten gesperrt sind die Landesstraße in St. Peter von 8 bis 18 Uhr, die Umleitung erfolgt über die Staatsstraße Klausenbund-Dieves und in der Gemeinde Ritten die Gemeindestraße Lengstein-Barbien im Bereich Benzel und Dicktelegraben von 8 bis 17 Uhr. Silke Andres wünscht einen guten Start in den Mittwoch.
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3: In dieser nächsten halben Stunde geht es bei uns um was Schönes. Es geht ums Draußensein, ums Genießen, ums Entspannen mit der Familie alleine oder mit den Freunden und Freundinnen. Es geht um die Gartenmöbel, weil ja, damit ist man draußen, damit genießt man, damit entspannt man. Die Gartenmöbel, aber wenn ihr jetzt denkt, was gibt's denn da groß zu erzählen? Gartenmöbel, die stellt man einfach raus und damit hat sich's. Nein, so einfach ist es nicht. In zwei Antenne-Hits nach Dance with a Stranger und Harry Styles sprechen wir in unserem Haushaltstipp mit einer Expertin von Planer in Eppan über die Gartenmöbel. Wenn ihr wissen wollt, was es da alles zu erzählen gibt, dann einfach dranbleiben.

0: 20 Minuten vor 8, das ist die Antenne. Hallo ins Land. Endlich wieder Sonne, ja okay, nicht heute, aber eigentlich jetzt im Frühling. Da freuen wir uns natürlich auf viel Sonne, auf rausgehen, auf Balkon oder Terrasse. Aber kennt ihr das auch? Kaum legt man die Outdoor-Kissen auf die Gartenmöbel, zack, schon kommt ein kurzer Regenschauer. Oder nach ein paar Wochen ist alles schon ausgeblichen von der Sonne. Flecken, Feuchtigkeit, fade Farben. Und irgendwie schaut's gleich nicht mehr ganz so gemütlich aus. Muss man die Kissen wirklich ständig rein und raus tragen?
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1: Die 5 und die 2, die sind eingegeben, aber man rüttelt, man macht, man tut, man zieht, es geht nicht auf. Dafür braucht es wirklich diese vollständigen 4 Ziffern. Aber die 5 und die 2, die stehen, die anderen 2 Ziffern, die sollten von euch kommen. Bestenfalls natürlich die richtigen. Wir hatten da zum Beispiel schon in diesen 2,5 Tagen, wenn man so will, Montag, Dienstag und dieser erste Versuch von heute schon, da hat man zum Beispiel die 5213, die 5264, die 5276, die 5200 und so weiter und so fort. Das alles war nix. Es heißt also, irgendeine andere Zahl muss es sein. 5-2 und was könnte da noch kommen? Wer es probieren möchte, jetzt dürft ihr gerne nochmal anrufen. 0473 060606. Ich wünsche schon mal ganz viel Glück.
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0: dass es weh tut und vielleicht ist die Helga dann auch gleich glücklich.
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0: Ja, weil die Helga, die hat jetzt die Chance, ein gratis Fahrrad zu bekommen. Schönen guten Morgen.
3: Schönen guten Morgen, grüß dich.
0: Hast du schon ein Fahrrad zu Hause stehen?
3: Ja, aber ein Holz.
0: Ein Holz und kein Elektro wahrscheinlich.
3: Nein, ich hätte gerne eins, ja.
0: Das wäre also jetzt die Möglichkeit, denn das ist ja ein Hybridfahrrad, heißt, du kannst ganz normal treiben, wenn es vielleicht runtergeht und wenn es hochgeht und ein bisschen streng ist, dann kannst du einfach zack, Elektro einschalten. Das wär's, oder?
3: Ja, das wär's. Mit dem Benzinpreis ist super.
0: Sowieso, genau. Da ist sowieso besser, das Auto mal stehen lassen, auch der Umwelt zuliebe. Deshalb verlosen wir dieses Fahrrad. Wir schauen ja auch ein bisschen auf die Umwelt, oder Helga, alle zusammen?
3: Ja, genau.
0: bist du sonst auch relativ viel mit dem Fahrrad unterwegs noch, oder?
3: Wohl. Wir gehen gerne Fahrradfahren.
0: Ja, also. Wunderbar. Dann hoffen wir wieder auf schöneres Wetter und weniger Regen. Dann ginge es auch wieder eine schöne Tour zu machen. Bestenfalls ja eben mit dem neuen Fahrrad.
3: Ja. Ja.
0: Deshalb wollen wir es jetzt versuchen. Die 5 und die 2, Helga, die lassen wir stehen. Welche zwei anderen Ziffern hättest du dir gedacht, könnten da stimmen und zur Öffnung des Fahrradschlosses führen?
3: Ja, ich probier's mit 9 und 3.
0: 9 und 3, Bedeutung oder einfach nur so schnell aus dem
3: Kopf? Nein, nur so spontan.
0: Okay, 5, 2, 9, 3. Da lässt sich noch nichts machen. Da geht gar nichts. Immer noch zu, die 5, 2, 9, 3 ist es also nicht. Helga, aufs neue Fahrrad müssen wir uns noch ein bisschen gedulden.
3: Ja, darf ich nochmal spielen?
0: Sehr gerne. Einfach gerne immer anrufen. Vielleicht geht es ja nochmal.
3: Ja.
0: Gell? Danke, Helga. Ja. Einen wunderschönen Tag.
3: Danke. Schönen Tag wünsche ich mir. Schönen Tag.
0: Ebenfalls. Dankeschön.
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0: Ja gut, für die Helga hat es jetzt leider nicht gereicht, das tut mir auch leid, aber dafür haben alle anderen wieder noch eine Chance und eine bessere Chance, denn eine weitere Zahl, die kann man wegstreichen. Die 5, 2, 9, 3, wer da jetzt vielleicht ganz fleißig schon seit 3 Wochen mitschreibt, ist vielleicht im Vorteil, denn es kann gut möglich sein, dass man es dann schafft. Mit ein bisschen Mathematik, mit ein bisschen Wahrscheinlichkeitstheorie und Rechnung oder einfach nur mit Glück. Jedenfalls war es das heute noch nicht. Wir probieren es auch weiterhin. Noch nicht jetzt, denn jetzt steht erstmal der Antenne Kickstarter an um 7:45. Deshalb dürft ihr gerne auch jetzt schon ein paar Songwünsche reinschicken. 346 37 36 480. 8:03. Gleich geht's in die Nachrichtenredaktion. Nach Niki Jour zu Kollegin Hannelore Blongau.

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1: Vor 50 Jahren erschütterte ein schweres Erdbeben Friaul-Jolisch-Venetien. Bei einer energetischen Sanierung soll der Kubaturbonus bis 2029 gelten. Das Wetter heute in Südtirol, Regenschauer.
0: Redakteurin im Studio, Hannelore Plunger.
1: Einen schönen guten Morgen. Vor 50 Jahren erschütterte ein schweres Erdbeben die italienische Region Friaul-Jolisch-Venetien. Bei der Katastrophe im Jahr 1976 kamen rund 1000 Menschen ums Leben, Zehntausende wurden obdachlos. Staatspräsident Mattarella wird anlässlich des Jahrestags an einer außerordentlichen Sitzung des Regionalrats in Gemona del Friuli teilnehmen. Dabei wird der Opfer der ersten schweren Erdstöße gedacht, die die Region erschüttert haben. Neben offiziellen Gedenkakten sind bis September zahlreiche Veranstaltungen geplant, bei denen Zeitzeugen zu Wort kommen und die Rolle von Kirche und Zivilgesellschaft beim Wiederaufbau beleuchtet wird. Die USA haben überraschend ihren Einsatz für eine sichere Durchfahrt von Schiffen durch die Straße von Hormuz gestoppt. Nach nur einem Tag teilte Präsident Trump auf seiner Online-Plattform mit, die Militäraktion werde für kurze Zeit ausgesetzt. Während des Stopps soll geprüft werden, ob ein Abkommen mit dem Iran abgeschlossen und unterzeichnet werden könne. Trump sprach von großen Fortschritten für ein umfassendes und abschließendes Abkommen, ohne Einzelheiten zu nennen. Die US-Seeblockade gegen Schiffe, die iranische Häfen anlaufen oder verlassen, soll dagegen in vollem Umfang in Kraft bleiben. Vor einem Jahr ist Friedrich Merz zum deutschen Kanzler gewählt worden. Schon der Start verlief holprig. Der CDU-Chef benötigte 2 Wahlgänge für eine erforderliche Mehrheit, eine Premiere. 12 Monate später schneidet die Regierung in Umfragen schlecht ab. Der Druck auf Merz aus den eigenen Reihen, dem Koalitionspartner SPD, nicht zu viele Zugeständnisse zu machen, wächst. In mehreren aktuellen Umfragen liegen CDU und CSU derzeit klar hinter der AfD auf dem 2. Platz. Der Abstand hat sich zuletzt sogar vergrößert. Die SPD erreichte vergangene Woche in einer Forsa-Umfrage nur noch 12%, gleich auf mit der Linkspartei und 3 Prozentpunkte hinter den Grünen. Bei einer energetischen Sanierung soll der Kubaturbonus bis 2029 gelten. Eigentlich hätte er mit Ende dieses Jahres auslaufen sollen. Die Landesregierung strebt eine Fortführung der Regelung an. Bis Herbst soll der neue Modus greifen. Bereits heute wird es im Landtag um das Thema Dachgeschossausbau gehen. Der freie Abgeordnete Andreas Leiter-Reber fordert mit einem Beschlussantrag dazu auf, den rechtlichen Rahmen dahingehend abzuändern. So kann zusätzlicher und vor allem preiswerter Wohnraum für Ansässige geschaffen werden, ist Leiter-Reber überzeugt. Anlässlich der Europäischen Woche für psychische Gesundheit bekräftigt das Südtiroler Netzwerk Suizidprävention sein Engagement für die Förderung der psychischen Gesundheit. Ziel ist es, auf bestehende Unterstützungsangebote für Menschen in Krisensituationen aufmerksam zu machen und gleichzeitig die Umsetzung der Südtiroler Suizidprävention weiter voranzutreiben. Guido Osthoff von der Caritas.
2: Das Netzwerk Suizidprävention ist ein Ausdruck von gemeinsam stärker, weil wir dort mit den verschiedensten Organisationen zusammenarbeiten. Denn wir haben verstanden, um Menschen zu helfen, denen es psychisch nicht gut geht, braucht es einfach alle. Auch wir können auf unsere Nachbarn, auf unsere Freunde, auf unsere Familienangehörige schauen. Und wenn wir feststellen, es geht ihnen nicht gut, dann können wir ihnen Hilfe anbieten oder können sie auch darauf verweisen, dass es das psychische Krisentelefon gibt, die Telefonseelsorge gibt oder auch Telefonamico gibt, wo man jederzeit auch Hilfe bekommen kann.
1: Die Asberg Service GmbH des Spar hat vergangenes Jahr ihren Umsatz erneut steigern können. Das Unternehmen erwirtschaftete 2,87 Milliarden Euro, ein Plus von 3,1%. Auch das Verkaufsnetz ist erneut gewachsen. 2025 eröffnete der Lebensmittelhändler 13 neue Geschäfte. Auch personell wuchs das Unternehmen. 344 neue Mitarbeiter wurden eingestellt. Auch die Eigenmarken verzeichneten weiteres Wachstum und machen inzwischen 33,5% des Gesamtumsatzes aus.
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1: Der FC Arsenal hat gestern Abend dank eines knappen Sieges gegen Atletico Madrid das Finale der Champions League erreicht. Der Spitzenreiter der englischen Premier League feierte im Halbfinalrückspiel einen 1:0-Sieg. Das Hinspiel war 1:1 ausgegangen. Auf wen der FC Arsenal am 30. Mai in Budapest trifft, entscheidet sich heute Abend zwischen dem FC Bayern und Paris Saint-Germain. Das Hinspiel in Paris hatten die Münchner mit 4:5 verloren. Das waren die aktuellen Themen zur Stunde.
3: Zur vollen Stunde jetzt um 8:05 blicken wir auch raus aus dem Fenster und direkt zum Wetter. Welche Aussichten uns erwarten, worauf wir uns gefasst machen müssen, das verrät uns jetzt Dieter Peterlin.
4: Ein bisschen Regen gab es gestern schon, heute folgt noch mehr und damit einen schönen guten Morgen. Trüb und nass geht es durch den Tag, stellenweise regnet es bereits im Laufe des Vormittags, breiten sich dann von Süden her Regenschauer auf das ganze Land aus. Heute kann auch mal ein Gewitter dabei sein. Sonne gibt es kaum und deshalb bleibt es relativ frisch mit maximal 13 bis 17 Grad. Etwas sonniger wird der Donnerstag, aber noch nicht beständig. Auch morgen sind wieder ein paar Regenschauer zu erwarten. Richtung Wochenende dann Tag für Tag besser und wieder wärmer. Am Freitag schon recht sonnig mit nur mehr einzelnen Schauern. Am Wochenende geht die Schauerneigung weiter zurück und die Temperaturen weiter nach oben mit bis zu 26 Grad wieder.
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6: Guten Morgen aus der Landesverkehrsmeldezentrale. Brenner Autobahn in Richtung Norden zwischen Brix und dem Brenner. LKW-Stau wegen Überlastung. Auf den Stadtzufahrten kommt es im Berufsverkehr zu Kolonnenverkehr. Auf der Überzscher Straße in Richtung Bozen ab St. Michael-Eppan. Auf der Brenner Staatsstraße ab Bleifers und ab Kardaun. Auf der Schnellstraße Mebo ist in Richtung Bozen zwischen dem Sigmundskonotunnel und Bozen Süd wegen Arbeit nur eine Fahrspur befahrbar. Rechnen Sie jetzt im Berufsverkehr mit Wartezeiten und längeren Staus. Wegen Arbeiten kann es zu Wartezeiten kommen. Im Bustertal auf der Rickertalbrücke und auf der Finchgauer Staatsstraße zwischen Kastelwell und Schers. Silke Andres wünscht allen unterwegs gute Fahrt.
3: Schönen guten Morgen und herzlich willkommen bei der Antenne Morgen Cruise interaktivsten halben Stunde, die es eben gibt. Weil jetzt entscheidet ihr, was bei uns so läuft. Der Antenne Kickstarter steht an. Ihr wünscht, wir spielen. Und zwar alles. Rock, Pop, Metal, Schlager, Volksmusik, Schnulzen, alles, was euch da gerade einfällt, was ihr gerne hören möchtet, das wird gespielt. Gerne Songwunsch und auch Gruß an eure Lieben reinschicken an die 346 37 36 480 per WhatsApp, Text oder Sprachnachricht.
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1: Ja, manchmal, da braucht es auf der Baustelle einen harten Sound überhaupt bei so einem Wetter und solchen Tagen, damit es ein bisschen leichter von der Hand geht. Der Lukas wünscht sich das. Er wünscht sich nämlich von System of a Down Chop Suey. Er wünscht allen einen schönen Tag. Und wir wünschen diesen schönen Tag zurück an den Lukas. Und gute Arbeit. Viel Spaß mit System of a Down.

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2: Weiter geht's mit was Gefühlvollerem. Für den lieben Franz dürfen wir Run von Leona Lewis spielen. Er schreibt dazu, das Lied hat einen Text, der Mut machen soll. Und für mich eine ganz wunderbare Stimme, die man viel zu selten im Radio hört. Da hast du vollkommen recht, lieber Franz. Deshalb Leona Lewis und Run hören wir jetzt in voller Lautstärke. Für dich. Schönen Mittwoch und viel Spaß mit deinem Song.

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1: Für den Philipp gibt's noch Gary Moore, Enough of the Blues, zu hören jetzt hier bei uns. Und währenddessen lasse ich euch gerne mal wieder eine Chance, das Fahrradschloss zu knacken. Gerne anrufen während dieses Songs. Direkt danach versuchen wir es dann wieder. 0473 06 06 06. Zwei Ziffern brauchen wir noch. Die 5 und die 2, die stehen schon. Gerne probieren. 0473 06 06 06. Und für den Philipp ganz laut schalten jetzt Gary Moore, Enough of the Blues.

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1: Den Lukas haben wir jetzt in der Leitung. Schönen guten Morgen.
2: Guten Morgen.
1: Lukas, du hast es am Montag schon mal geschafft. Ich sehe da um 10 Minuten nach 7 in der Früh, da warst du schon topfit für ein Fahrrad, oder?
2: Ja, leider kein Glück gehabt.
1: Leider kein Glück gehabt. Was hast du denn da für Ziffern genannt?
2: Die 5, die 2 und die 1 und die 3.
1: Die 5, die 2, die 1 und die 3, die haben dir kein Glück gebracht.
2: Nö.
1: Welche Ziffern hast du dir heute ausgewählt? Was glaubst du, was dir heute vielleicht ein bisschen Glück bringt?
2: Der ist ja eigentlich spontan, weil er mal vielleicht hilft die Spontanität auch mal.
1: Ja, warum nicht? Sag mir gerne, was ich für dich eingeben darf.
2: Also die 5, die 2 und die 8 und die 5.
1: Die 8 und die 5. Was spontan ist, die 8 und die 5 anstatt die 1 und die 3? Ich mache. Wieder nix. Aber zweimal hast du schon geschafft, durchzukommen. Ja. Und man sagt ja immer, alle guten Dinge sind drei, oder?
2: Ja.
1: Du wirst es
2: nochmal.
1: Ja, gerne. Einfach weiter probieren, immer wenn wir es sagen, immer wenn wir aufrufen. Danke, Lukas, fürs Anrufen.
2: Tschüss.
1: Tschüss. Ja, die 5, die 2, die 8 und die 5. Könnte so ein schönes Datum sein. 5.2.85. Aber das war spontan. Für den Lukas hat nichts gebracht. Aber eben wieder eine Nummer, die man abhaken kann. Und einmal probieren wir es heute ja noch.
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1: Es ist jetzt 8:30 und wir blicken in die Nachrichtenredaktion.
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3: Mit Hannelore Plunger einen schönen Tag. In Bozen soll die Stadtpolizei künftig mit Elektroschockpistolen ausgestattet werden. Die zuständige Kommission für allgemeine Angelegenheiten und Transparenz hat dem Vorhaben zugestimmt. Damit ist der Weg für das Projekt jedoch noch nicht frei. Die endgültige Entscheidung trifft der Gemeinderat am morgigen Donnerstag. Der Start der Baustelle an der Mebo-Kreuzung steht unmittelbar bevor. Das Projekt umfasst den Ausbau der Kreuzung, zwei Kreisverkehre und erste Abschnitte einer Busvorzugsfahrspur Richtung Billhof. Nach einem Datenleck beim Buchingsportal Booking.com warnen Verbraucherschützer europaweit vor gezielten Betrugsversuchen. Kriminelle geben sich als Unterkunftsbetreiber oder als Mitarbeiter der Plattform aus und fordern Kunden zu Zahlungen auf. Zum Sport. Bozen braucht im heutigen Handball-Halbfinalrückspiel gegen Sassari einen Sieg, sonst ist die Saison vorbei. Nur bei einem Sieg gibt es am Samstag ein entscheidendes drittes Spiel um das Finale. Mehr dazu in den Nachrichten um 9 und nun zum Wetter. Es bleibt unbeständig mit vielen Wolken. Erste Regenschauer gibt es schon in der Früh. Im Laufe des Vormittags breitet sich von Süden her Regen auf das ganze Land aus. Vereinzelt ist auch ein Gewitter möglich. Die höchsten Temperaturen reichen von 13 bis 18 Grad. Die Temperaturen zurzeit in Sandin-Daufers und Sauntein 10 Grad, Saluan 14 und Carapaz 5 Grad.
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4: Guten Morgen aus der Landesverkehrsmeldezentrale. Brenner Autobahn in Richtung Norden zwischen Brix und dem Brenner. LKW-Stau wegen Überlastung. Auf den Stadtzufahrten kommt es im Berufsverkehr zu Kolonnenverkehr. Auf der Rübertscher Straße in Richtung Bozen ab St. Michael-Eppan. Auf der Brenner Startstraße ab Bleifers und ab Kardaun. Auf der Schnellstraße Mebo ist in Richtung Bozen zwischen dem Sigmundskonotunnel und Bozen Süd wegen Arbeiten nur eine Fahrspur befahrbar. Rechnen Sie jetzt im Berufsverkehr mit Wartezeiten und längeren Staus. Wegen Arbeiten kann es zu Wartezeiten kommen. Im Bustertal auf der Rickertalbrücke und auf der Finchkauer Staatsstraße zwischen Kastelwell und Schers. Silke Andres wünscht allen unterwegs gute Fahrt.
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1: und Sandra Hofer. Schönen guten Morgen und tollen Mittwoch ins Land. Wir trotzen dem Regen und dem eher nicht so schönen Wetter heute am 6. Mai mit richtig cooler Musik. Sonnenschein kommt heute in Form von Tönen und zwar hätten wir da für euch in der nächsten halben Stunde Glockenbach, Gigi D'Agostino, The Weeknd, Topic, Aerosmith, Katy Perry und. Viel Spaß und gerne ein bisschen lauter schalten.
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Ein cooler Mix aus Jung und Alt, Youngblood und Aerosmith mit My Only Angel. Es ist 8.41 Uhr und das ist die Antenne Hallo ins Land. Gleich geht's bei uns um psychische Gesundheit, denn psychische Gesundheit geht uns alle an. Und genau darum geht's aktuell bei der Europäischen Woche für psychische Gesundheit. Unter dem Motto Gemeinsam stärker wird auch hier bei uns in Südtirol ein klares Zeichen für mehr Unterstützung und Zusammenhalt gesetzt. Was konkret geplant ist und warum das Thema so wichtig ist, gleich mehr dazu.

0: 9:15. Gemeinsam stärker, das ist das Motto dieser Woche. Und es könnte kaum wichtiger sein. Denn wenn es im Kopf schwer wird, hilft oft schon eins, nicht allein sein. Die Europäische Woche für psychische Gesundheit stellt genau das in den Mittelpunkt. Zusammenhalt und auch Unterstützung. Und bei uns wird daran gearbeitet, Menschen in Krisen besser zu begleiten, so wie auch im restlichen Europa. Dazu Guido Osthoff von der Caritas. Er ist Ansprechpartner im Netzwerk zur Suizidprävention.
1: Gemeinsam stärker. Wir erinnern uns daran, dass es ein Sprichwort gibt. Für ein Kind braucht man ein ganzes Dorf, damit es erzogen wird. Genauso ist es auch mit der psychischen Gesundheit. Es braucht die Gemeinschaft, die Zusammenarbeit aller, damit wir auch möglichst psychisch gesund bleiben, möglichst nicht vereinsamen und über Einsamkeit dann wiederum erkranken und möglicherweise auch suizidal werden.
0: Das Netzwerk zur Suizidprävention ist ein konkretes Beispiel für gemeinsam stärker, weil dort eben ganz unterschiedliche Organisationen eng zusammenarbeiten.
1: Wir haben verstanden, um Menschen zu helfen, denen es psychisch nicht gut geht, braucht es einfach alle. Auch wir können auf unsere Nachbarn, auf unsere Freunde, auf unsere Familienangehörige schauen und wenn wir feststellen, es geht ihnen nicht gut, dann können wir sie begleiten, können wir ihnen Hilfe anbieten oder können sie auch darauf verweisen, dass es das psychische Krisentelefon gibt, die Telefonseelsorge gibt oder auch Telefonamico gibt, wo man jederzeit auch Hilfe bekommen kann.
0: Im Rahmen der Europäischen Woche für psychische Gesundheit macht das Südtiroler Netzwerk zur Suizidprävention auf Hilfsangebote aufmerksam und treibt gleichzeitig den Präventionsplan 2026 bis 2030 weiter voran.
1: Wir sind sehr froh, dass jetzt der Suizidpräventionsplan 2026-2030 in einem endgültigen Entwurf vorliegt. Gleichzeitig arbeiten wir aber jetzt auch schon an seiner Umsetzung. So wurden Arbeitsgruppen gegründet, wo eben verschiedenste Akteure mit einbezogen sind. Da geht es um Forschung, da geht es um Sensibilisierung, da geht es um Früherkennung und strukturelle Prävention, da geht es um Krisenintervention, aber auch um Postvention.
0: Psychische Gesundheit betrifft uns alle und Hilfe zu suchen ist oft der wichtigste erste Schritt. Wer Unterstützung braucht, findet alle Infos und Kontakte online unter suizid-prävention.it.
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Der 6. Mai heute und er hat gleich mehrere besondere Aktionstage im Gepäck. Und die könnten unterschiedlicher Kampf sein. Wir beginnen kreativ. Es ist Weltkindermaltag. Da dreht sich natürlich alles ums Zeichnen, Malen und einfach drauf los kreativ sein. Die Idee dahinter, Kinder sollen ihre Fantasie ausleben. Ohne Druck, ohne Vorgaben, einfach Spaß haben mit Farben. Und ganz nebenbei fördert das natürlich auch Konzentration und Ausdruck. Also Stifte raus, Papier her und los geht's. Dann gibt's noch einen Tag, den sich wahrscheinlich viele Schüler und Schülerinnen sofort merken, den Keine-Hausaufgaben-Tag. Der kommt ursprünglich aus den USA und sagt ganz einfach, heute mal Pause vom Schulstress. Klar, offiziell frei gibt's bei uns nicht unbedingt, aber die Idee dahinter, die ist spannend. Kinder und Jugendliche sollen auch Zeit für sich selbst haben, für Hobbys, für Freunde oder einfach mal zum Durchatmen. Und dann wäre da noch der internationale Anti-Diät-Tag. Ich würde den gleich bezeichnen als meinen Lieblingstag. Der setzt nämlich ein ganz anderes Zeichen. Weg vom ständigen Schlankheitsdruck und hin zu mehr Selbstakzeptanz. Es geht darum, den eigenen Körper so anzunehmen, wie er ist und sich nicht ständig von Diäten oder Schönheitsidealen stressen zu lassen. Also ganz egal, ob kreativ werden, mal einen Gang runterschalten oder einfach ein bisschen entspannter mit sich selbst umgehen, der heutige Tag liefert gleich mehrere gute Gründe dafür. Und gleich, da gibt's alles Wichtige in den Nachrichten um Punkt

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1: Vor 50 Jahren erschütterte ein schweres Erdbeben Friaul-Julisch-Venetien. In Bozen soll die Stadtpolizei künftig mit Elektroschockpistolen ausgestattet werden. Das Wetter heute in Südtirol, Regenschauer.
0: Redakteurin im Studio, Hannelore Plunger.
1: Einen schönen guten Morgen. Vor 50 Jahren erschütterte ein schweres Erdbeben die italienische Region Friaul-Julisch-Venetien. Bei der Katastrophe im Jahr 1976 kamen rund 1000 Menschen ums Leben. Zehntausende wurden obdachlos. Staatspräsident Mattarella wird anlässlich des Jahrestags an einer außerordentlichen Sitzung des Regionalrats in Cremona del Friuli teilnehmen. Dabei wird er Opfer der ersten schweren Erdstöße gedacht, die die Region erschüttert haben. Neben offiziellen Gedenkakten sind bis September zahlreiche Veranstaltungen geplant, bei denen Zeitzeugen zu Wort kommen und die Rolle von Kirche und Zivilgesellschaft beim Wiederaufbau beleuchtet wird. Im Ukraine-Krieg hat die erste Nacht der einseitig von Präsident Zelensky angeordneten Waffenruhe eine Verringerung der Angriffe gebracht. Das Verteidigungsministerium in Moskau teilte mit, dass in der Nacht 53 ukrainische Drohnen über russischem Gebiet und annektierten Schwarzmeer-Halbinsel Krim abgewehrt worden seien, deutlich weniger als zuletzt. Von russischer Seite hat Kreml-Chef Putin eine Waffenruhe nur für Freitag und Samstag angeordnet, wenn in Russland an den sowjetischen Sieg im Zweiten Weltkrieg erinnert wird. Für den 9. Mai ist in Moskau die traditionelle Militärparade auf dem Roten Platz geplant. Zelenskys Ankündigung einer früheren Feuerpause wurde in Moskau zunächst nicht kommentiert. Vor einem Jahr ist Friedrich Merz zum deutschen Kanzler gewählt worden. Schon der Start verlief holprig. Der CDU-Chef benötigte 2 Wahlgänge für eine erforderliche Mehrheit, eine Premiere. 12 Monate später schneidet die Regierung in Umfragen schlecht ab. Der Druck auf Merz aus den eigenen Reihen, dem Koalitionspartner SPD nicht zu viele Zugeständnisse zu machen, wächst. In mehreren aktuellen Umfragen liegen CDU und CSU derzeit klar hinter der AfD auf dem 2. Platz. Der Abstand hat sich zuletzt sogar vergrößert. Die SPD erreichte vergangene Woche in einer Umfrage nur noch 12%, gleich auf mit der Linkspartei und 3 Prozentpunkte hinter den Grünen. In Bozen soll die Stadtpolizei künftig mit Elektroschockpistolen ausgestattet werden. Die zuständige Kommission für allgemeine Angelegenheiten und Transparenz hat dem Vorhaben zugestimmt. Damit ist der Weg für das Projekt jedoch noch nicht frei. Die endgültige Entscheidung trifft der Gemeinderat am Donnerstag. Bei einer Zustimmung ist eine 6-monatige Testphase vorgesehen. In diesem Zeitraum sollen 10 ausgewählte Beamte nach einer speziellen Schulung mit Elektroschockgeräten ausgerüstet werden. Der Start der Baustelle an der Mebo-Kreuzung steht unmittelbar bevor. Das Projekt umfasst den Ausbau der Kreuzung, 2 Kreisverkehre und erste Abschnitte einer Busvorzugsfahrspur Richtung Billhof. Die Bauzeit für diesen Abschnitt wird 1,5 bis 2 Jahre betragen. Parallel dazu wird bereits am nächsten Abschnitt Richtung Billhof gearbeitet. Dort ist ein Mobilitätszentrum mit neuer Kreuzung, Parkmöglichkeiten und Radaranbindungen vorgesehen. Nach einem Datenleck beim Buchungsportal Booking.com warnen Verbraucherschützer europaweit vor gezielten Betrugsversuchen. Kriminelle geben sich als Unterkunftsbetreiber oder als Mitarbeiter der Plattform aus und fordern Kunden zu Zahlungen auf. Die gebuchte Unterkunft bittet darum, die Kreditkartendaten neu einzugeben, sonst könnte es sein, dass die Buchung storniert werde. Doch das Hotel hat solche Nachrichten nie geschickt. Vielmehr handelt es sich um einen Phishing-Versuch, mit dem Kriminelle Kreditkartendaten stehlen wollen. Das waren die aktuellen Themen zur Stunde.
2: Trüb, grau und nass heute. Ob es so weitergeht? Dieter Peterlin verrät es uns.
3: Ein bisschen Regen gab es gestern schon. Heute folgt noch mehr und damit einen schönen guten Morgen. Trüb und nass geht es durch den Tag. Stellenweise regnet es bereits. Im Laufe des Vormittags breiten sich dann von Süden her Regenschauer auf das ganze Land aus. Heute kann auch mal ein Gewitter dabei sein. Sonne gibt es kaum und deshalb bleibt es relativ frisch mit maximal 13 bis 17 Grad. Etwas sonniger wird der Donnerstag, aber noch nicht beständig. Auch morgen sind wieder ein paar Regenschauer zu erwarten. Richtung Wochenende dann Tag für Tag besser und wieder wärmer. Am Freitag schon recht sonnig mit nur mehr einzelnen Schauern. Am Wochenende geht die Schauerneigung weiter zurück und die Temperaturen weiter nach oben mit bis zu 26 Grad wieder.
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0: 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Und hier ist Sandra Hofer.
2: Reingesprungen vor dem Verkehr, der kommt gleich noch. Und ja, einfach mal ein kleiner Reminder, dass wir jetzt angekommen sind in der letzten Stunde für heute, in der letzten gemeinsamen Stunde für diesen Mittwoch. Die Veranstaltungstipps warten da noch auf euch. Ein richtig cooler Live-Moment. Sport, darauf blicken wir gleich schon nach Coldplay. Und ein Versuch ist noch offen, das Fahrradschloss zu knacken. Dranbleiben, dann hört ihr auch, wenn dieser soweit ist.
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5: Aus der Landesverkehrsmeldezentrale begrüßt Sie Karin Unterhofer. Auf der Brenner Autobahn gibt es in Fahrtrichtung Norden zwischen Brixen und dem Brenner abschnittsweise Kolonnenverkehr wegen Überlastung. Auf der Schnellstraße Meran-Bozen in Richtung Bozen ist zwischen der Ausfahrt Industriezone Bozen Süd und der Ausfahrt A22 Brenner Autobahn wegen Arbeiten nur eine Fahrspur befahrbar. Die Ausfahrt Industriezone Bozen Süd ist gesperrt. Zurzeit gibt es ca. 3 Kilometer Stau. Auch auf den umliegenden Ausweichrouten staut es, so zum Beispiel auf der Meraner Straße von Moritzing bis Bozen und auf der Überetscher Straße von St. Michael-Eppern bis Bozen. Gute Fahrt!

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1: Kollegin Hannelore Plunger hat alles im Blick.
2: Einen schönen guten Morgen. Der FC Arsenal hat gestern Abend dank eines knappen Sieges gegen Atletico Madrid das Finale der Champions League erreicht. Der Spitzenreiter der englischen Premier League feierte im Halbfinalrückspiel einen 1:0-Sieg. Das Hinspiel war 1:1 ausgegangen. Auf wen der FC Arsenal am 30. Mai in Budapest trifft, entscheidet sich heute Abend zwischen dem FC Bayern und Paris Saint-Germain. Das Hinspiel in Paris hatten die Münchner mit 4:5 verloren. Die Azzurri stehen erstmals seit 18 Jahren in einem Tischtennis-WM-Achtelfinale. Mit drei klaren 3:0-Erfolgen in der Gruppenphase legten die Azzurri den Grundstein und setzten ihre Siegesserie in der Wembley Arena in London fort. Im ersten Spiel der K.O.-Runde besiegten Italiens Damen Portugal mit 3:1 und feierten damit den vierten Sieg in Folge. Nun geht es im Achtelfinale gegen Frankreich weiter, das als starker Gegner gilt. Bozen braucht im heutigen Handball-Halbfinal-Rückspiel gegen Sassari einen Sieg, sonst ist die Saison vorbei. Nur bei einem Sieg gibt es am Samstag ein entscheidendes drittes Spiel um das Finale. Die Talferstädter haben das Hinspiel am Samstag auf Sardinien mit 21:26 verloren. Das Spiel heute beginnt um 19.30 Uhr in der Gasteinerhalle. Heute kann der Bozner Aufspieler Simone Giannelli mit Perugia den Volleyball-Italien-Meistertitel gewinnen. Perugia liegt in der Endspielserie gegen Civitanova mit 2:0 vorne. Das Spiel beginnt um 20.30 Uhr. Der HC Meran wird, obwohl die Anmeldefrist längst verstrichen ist, wohl auch kommende Saison in der Alps-Hockey League auf Punktejagd gehen. Eine Bestätigung steht aber noch aus. Dann werden Elia Carissimi und der Kanadier Reid Stefanon jedenfalls nicht mehr an Bord sein. Der Kanadier soll sich bereits vor Wochen mit einem ausländischen Verein geeinigt haben. Sein Weg in die dritte deutsche Liga scheint vorgezeichnet. Carissimi zieht weiter nach Aosta in die Italian Hockey League. Der dritte Teilnehmer am diesjährigen Finchgau Cup in Latsch steht fest. Mit dem HC Bussertal nimmt der aktuelle Vizemeister der Eishockey League an der Jubiläumsausgabe des Turniers teil. Ingolstadt wird am Freitag, 21. August um 20 Uhr das Eröffnungsspiel gegen den HC Bussertal bestreiten. Das war's vom Sport.
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1: Wer hat Lust? Um 13 Minuten nach 9, da würden wir heute oder für heute den letzten Versuch starten, unser Fahrradschloss zu knacken. Gerne anrufen, wer Lust hat und ja, es versuchen möchte. 0473 06 06 06.

0: ob sich das Fahrradschloss heute knacken lässt, das hören wir jetzt.
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0: Die Andrea möchte es versuchen. Guten Morgen. Andrea, hörst du mich?
3: Ja, guten Morgen, hallo.
0: Nochmal gut gegangen, bevor ich da auflege, frage ich schon immer fünfmal, ob jemand dran ist. Andrea, von wo bist denn du?
3: Von Klärern, Brixen.
0: Brixen. Ja, Brixen, da würde sich so ein Fahrrad auch gut ausgehen. Zur Arbeit ist es da weit?
3: Ja, ist weit. Ich bin im Krankenhaus tätig und bin in die 12-Stunden-Dienste und Kinderalben entweder früher oder spät heim.
0: So. Dann ist es vielleicht doch nichts mit dem Fahrrad, oder?
3: Aber mit den 12-Stunden-Dienste habe ich viel Freizeit und deshalb viel Zeit zum Radfahren.
0: Ja, ganz genau. Und deshalb würde ich es dir richtig, richtig gönnen, das Fahrrad. Liebe Andrea, hast du schon ein paar Mal angerufen hier bei uns?
3: Ja, ich habe gestern schon einmal probiert, leider ohne Glück. Mhm. Und heute versuche ich es nochmal.
0: Gestern waren es die, was war es da für eine Nummer?
3: Gestern war es die Nummer 67.
0: Du warst die 67.
3: Ich war die 67, genau.
0: Das hat ja kein Glück gebracht. Deine Kinder nein, somit, die haben gesagt, mach das mit 67, aber war leider nichts. Heute hast du dir selbst die Zahlen ausgesucht, oder?
3: Ja, die Kinder haben mir kein Glück gebracht, deswegen versuche ich es heuer mit dem Geburtsjahr vom Mann.
0: Vom Mann, wann hat denn der Geburtstag?
3: Der ist 88 geboren.
0: Also 5288, würde ich sagen.
3: Genau.
0: Wunderbar. Ich hoffe, der Mann bringt dir mehr Glück als die Kids.
3: Ja.
0: Leider auch nicht mehr
3: Schade.
0: Glück. Aber aller guten Dinge sind drei. Du kannst es ja gerne morgen, übermorgen, solange das eben noch geht, das Spiel, kannst du es noch probieren. Und dann würde ich dir raten, einfach mal selbst eine Zahl auszudenken.
3: Das werde ich machen.
0: Danke fürs Anrufen und gute Arbeit.
3: Danke. Tschüss.
0: Tschüss. Ja, auch heute wurde das Schloss somit nicht geknackt. Wir versuchen es aber weiter in den nächsten Tagen, so lange, bis das Fahrrad endlich einen neuen Besitzer oder eine neue Besitzerin hat.
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4: Jetzt wird's richtig Bühne hier bei uns, richtig Stimmung. Und Camila Cabello ist mittendrin. Havana live bei den BBC Radio 1 Teen Awards 2017. Mit einer Show, ja, die geht sofort ins Ohr und auch in die Beine. Viel Publikum, viel Energie und ein Hit, der live nochmal ganz anders knallt. Los geht's.

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2: Es ist jetzt 9:30.
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3: Mit Anne-Lore Plunger einen schönen guten Morgen. Der österreichische Mobilitätsminister Peter Hanke hat sich zu der am 30. Mai geplanten Brennerblockade geäußert. Hanke sieht der geplanten Demonstration mit großer Sorge entgegen und appelliert an die Veranstalter, diese zu überdenken. In Bozen soll die Stadtpolizei künftig mit Elektroschockpistolen ausgestattet werden. Die zuständige Kommission für allgemeine Angelegenheiten und Transparenz hat dem Vorhaben zugestimmt. Anlässlich der Europäischen Woche für psychische Gesundheit bekräftigt das Südtiroler Netzwerk Suizidprävention sein Engagement für die Förderung der psychischen Gesundheit. Ziel ist es, auf bestehende Unterstützungsangebote für Menschen in Krisensituationen aufmerksam zu machen. Zum Sport. Bozen braucht im heutigen Handball-Halbfinalrückspiel gegen Sassari einen Sieg, sonst ist die Saison vorbei. Nur bei einem Sieg gibt es am Samstag ein entscheidendes drittes Spiel um das Finale. Mehr dazu im Infoblock 10:00. Und nun zum Wetter. Es bleibt unbeständig mit vielen Wolken. Im Laufe des Vormittags breitet sich von Süden her Regen auf das ganze Land aus. Vereinzelt ist auch ein Gewitter möglich. Die höchsten Temperaturen reichen von 13 bis 18 Grad. Die Temperaturen zurzeit in Kaltern 12 Grad, Sechsten 9, Vilnius 8 und Schnalz 6 Grad.
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4: Aus der Landesverkehrsmeldezentrale begrüßt Sie Karin Unterhofer. Auf der Brennerautobahn gibt es in Fahrtrichtung Norden zwischen Brixen und dem Brenner abschnittsweise Kolonnenverkehr wegen Überlastung. Auf der Schnellstraße Meran-Bozen in Richtung Bozen ist zwischen der Ausfahrt Industriezone Bozen Süd und der Ausfahrt A22 Brennerautobahn wegen Arbeiten nur eine Fahrspur befahrbar. Die Ausfahrt Industriezone Bozen Süd ist gesperrt. Zurzeit gibt es ca. 3 Kilometer Stau. Auch auf den umliegenden Ausweichrouten staut es, so zum Beispiel auf der Meraner Straße von Moritzing bis Bozen und auf der Überetscher Straße von St. Michael-Eppern bis Bozen. Gute Fahrt!
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2: 9:50. Ich wünsche einen guten Start, gutes Schaffen und einen richtig schönen Mittwoch, trotz Regen.

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4: Schönen Mittwochmorgen, hallo Sandra. Ja, heute, da wird's richtig schräg, düster und unterhaltsam vor allem. Im Astra in Brixen. Hilfe, meine Braut ist eine Leiche. Unser Theatertipp, der bringt heute jede Menge Chaos zwischen Liebe und Jenseits. Um 20 Uhr im Astra in Brixen, da hebt sich der Vorhang für eine Geschichte, in der plötzlich nicht nur eine, sondern gleich zwei Bräute um das Herz eines Mannes kämpfen und eine davon ist alles andere als lebendig. Schwarzer Humor und ordentlich Tempo im Astra in Brixen heute mit unseren Theatertipp, Hilfe, meine Braut ist eine Leiche. Auch im Butzen wird heute Theater gespielt, etwas ruhiger, aber emotional umso intensiver im Walterhaus, Haus der Kultur in Butzen, ein Gastschauspiel, unser Deutschlandmärchen. Ab 19.30 Uhr eine berührende Geschichte über Herkunft, Familie und Identität, zwischen zwei Kulturen und Reise eines Sohnes, zwischen seiner Mutter und der Heimat. Ein Theaterabend, der durchaus auch nachwirkt. Und wir schauen heute auch noch nach Schlanders Nouvelle Voie. Läuft heute um 20 Uhr im Kulturhaus Karl Schönherrn. Das verwandelt sich in ein Kino. Um 20 Uhr, da tauchen wir ein in eine Welt des jungen Jean-Luc Godard, der in der Entstehung seines Films steckt. Der Film, der erzählt vom Aufbruch einer Revolution im Kino, von neuen Ideen, wilden Bildern und vom Mut, alles einmal anders zu machen. Gleichzeitig geht es um die Leidenschaft fürs Filmemachen. Es ist sozusagen ein Film über den Film. Heute im Kulturhaus Karl Schönherrn Schlanders ab 20 Uhr.
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0: Bruno Mars springt um 9:45 Sonne nicht nur zu mir hier ins Studio rein, sondern sollte auch zu euch die Sonne bringen mit I Just Might. Apropos Sonne, ja, wo ist die heute? Nix als grau ist's heute, wechselhaft, trüb, regnerisch, welche Adjektive gibt's noch für das Wetter? Ich lasse es besser, bevor ich was Falsches sage. Dieter Peterlin habe ich jetzt hier bei mir im Studio. Mit ihm reden wir ein bisschen über das Wetter. Guten Morgen.
1: Schönen guten Morgen, grüß Gott.
0: Ja, Dieter, was bringt uns denn dieser heutige Tag da noch so?
1: Ja, das wird der kühlste, der nasseste, der trübste Tag der Woche. Stellenweise regnet es bereits, zum Beispiel im Ultental oder im Passaiertal. Jetzt am Vormittag breiten sich vom Trentino her Regenschauer auf das ganze Land aus. Also in den nächsten Stunden wird es zunehmend nass. Stellenweise kann auch mal ein Gewitter dabei sein.
0: Ist ja auch kein Problem, im Gegenteil. Es ist sehr trocken aktuell, da braucht es den Regen. Aber die Sonne, die wäre schon schön, wenn die auch wieder mal ein bisschen vorbeischauen würde. Und heute der kühlste Tag, Dieter, hast du gesagt, wie hoch steigen denn dann die Temperaturen?
1: Ja, die Temperaturen, die bleiben gedämpft. Maximal heute 13 bis 17 Grad nur.
0: Ja, es sind knapp 10 Grad weniger, als wir es in der letzten Woche zum Beispiel noch gewohnt waren. Aber gut, wird sich wohl wieder bessern. Apropos bessern, wie geht's denn in den kommenden Tagen weiter, Dieter?
1: Da geht es dann wieder langsam bergauf. Bereits morgen am Donnerstag schon mehr Sonne, wenn auch nicht beständig. Es sind schon weitere Regenschauer über den Tag verteilt möglich. Und dann Tag für Tag Richtung Wochenende wird es besser und auch wärmer. Am Freitag nur mehr einzelne Regenschauer und auch am Wochenende einiges an Sonne mit nur wenigen Regenschauern und die Temperaturen steigen immer weiter an, teilweise wieder bis zu 26 Grad.
0: Danke, Dieter. Und bis es wieder soweit ist, holen wir uns wieder die Sonne in Form von Top Hits und Classic Hits.

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Bryan Adams, Can't Stop This Thing We Started. Ein perfekter Abschiedssong, würde ich sagen. Denn das war's auch schon wieder von uns für heute. Schön, dass ihr dabei wart. Gerne morgen wieder, denn auch da probieren wir wieder das Fahrradschloss zu knacken, beziehungsweise ihr probiert das. Und ja, vielleicht geht ja morgen dann schon das Fahrrad raus. Ich bin schon gespannt. Gerne einschalten um 6:30. Ich wünsche noch einen schönen Mittwoch. Tschüss und macht's es gut. Yeah.

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1: Meloni wehrt sich mit KI-Bild gegen Deepfakes. Appell aus Wien, Brennerblockade überdenken. Das Wetter heute in Südtirol, Regenschauer.
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1: Einen schönen Vormittag. Premierministerin Giorgia Meloni geht in die Offensive gegen KI-generierte Fotos von ihr und ruft zu verantwortungsvollem Verhalten auf. Von ihr seien derzeit diverse falsche Bilder im Umlauf, die von irgendeinem eifrigen Gegner als echt ausgegeben würden, schreibt die Politikerin. Den Hinweis verbindet Meloni mit einem Bild, das sie in Unterwäsche zeigt. Deepfakes sind ein gefährliches Instrument, denn sie können jeden täuschen, manipulieren und treffen. Sie können sich verteidigen, viele andere nicht. Deshalb solle immer eine Regel gelten: erst prüfen, dann glauben und erst glauben, dann teilen. Papst Leo XIV. Hat auf die neuesten Attacken von US-Präsident Trump reagiert. Wenn mich jemand dafür kritisieren will, dass ich das Evangelium verkünde, soll er das mit der Wahrheit tun, sagte der Papst. Am Donnerstag empfängt der Papst US-Außenminister Marco Rubio im Vatikan. Die Kirche spreche sich seit Jahren gegen alle Atomwaffen aus, daran gebe es keinen Zweifel, sagte der Papst zur erneuten Behauptung Trumps gegenüber dem konservativen Radiomoderator Hewitt, der Papst würde es in Ordnung finden, wenn der Iran über eine Atomwaffe verfüge. Im Ukraine-Krieg hat die erste Nacht der einseitig von Präsident Zelensky angeordneten Waffenruhe eine Verringerung der Angriffe gebracht. Das Verteidigungsministerium in Moskau teilte mit, dass in der Nacht 53 ukrainische Drohnen über russischem Gebiet und annektierten Schwarzmeer-Halbinsel Krim abgewehrt worden seien, deutlich weniger als zuletzt. Von russischer Seite hat Kreml-Chef Putin eine Waffenruhe nur für Freitag und Samstag angeordnet, wenn in Russland an den sowjetischen Sieg im Zweiten Weltkrieg erinnert wird. Für den 9. Mai ist in Moskau die traditionelle Militärparade auf dem Roten Platz geplant. Selenskis Ankündigung einer früheren Feuerpause wurde in Moskau zunächst nicht kommentiert. Der österreichische Mobilitätsminister Peter Hanke hat sich zu der am 30. Mai geplanten Brennerblockade geäußert. Wie aktuelle Verkehrsprognosen zeigten, werde der betroffene Tag zu den verkehrsstärksten des Jahres zählen, heißt es in einer Aussendung des österreichischen Bundesministeriums. Drei der bevölkerungsreichsten deutschen Bundesländer, Bayern, Baden-Württemberg und Sachsen-Anhalt, sind in diesem Zeitraum in den Ferien. Die Ausweichrouten für den Transitverkehr stünden gleichzeitig aufgrund von Bauarbeiten nur begrenzt zur Verfügung. Hanke sieht der geplanten Demonstration mit großer Sorge entgegen und appelliert an die Veranstalter, diese zu überdenken. Die guten internationalen Beziehungen mit den Nachbarländern Österreichs dürften nicht aufs Spiel gesetzt werden. Österreich habe als Land im Herzen von Europa eine Verantwortung für die Lieferketten des Binnenmarkts. Er appelliert daher an die Vernunft der Veranstalter. In Bozen soll die Stadtpolizei künftig mit Elektroschockpistolen ausgestattet werden. Die zuständige Kommission für allgemeine Angelegenheiten und Transparenz hat dem Vorhaben zugestimmt. Damit ist der Weg für das Projekt jedoch noch nicht frei. Die endgültige Entscheidung trifft der Gemeinderat am Donnerstag. Bei einer Zustimmung ist eine 6-monatige Testphase vorgesehen. In diesem Zeitraum sollen 10 ausgewählte Beamte nach einer speziellen Schulung mit Elektroschockgeräten ausgerüstet werden. Anlässlich der Europäischen Woche für psychische Gesundheit bekräftigt das Südtiroler Netzwerk Suizidprävention sein Engagement für die Förderung der psychischen Gesundheit. Ziel ist es, auf bestehende Unterstützungsangebote für Menschen in Krisensituationen aufmerksam zu machen und gleichzeitig die Umsetzung der Südtiroler Suizidprävention weiter voranzutreiben. Guido Osthoff von der Caritas.
2: Das Netzwerk Suizidprävention ist ein Ausdruck von gemeinsam stärker, weil wir dort mit den verschiedensten Organisationen zusammenarbeiten. Denn wir haben verstanden, um Menschen zu helfen, denen es psychisch nicht gut geht, braucht es einfach alle. Auch wir können auf unsere Nachbarn, auf unsere Freunde, auf unsere Familienangehörige schauen. Und wenn wir feststellen, es geht ihnen nicht gut, dann können wir ihnen Hilfe anbieten oder können sie auch darauf verweisen, dass es das psychische Krisentelefon gibt, die Telefonseelsorge gibt oder auch Telefonamico gibt, wo man jederzeit auch Hilfe bekommen kann.
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1: Bozen braucht im heutigen Handball-Halbfinal-Rückspiel gegen Sassari einen Sieg, sonst ist die Saison vorbei. Nur bei einem Sieg gibt es am Samstag ein entscheidendes drittes Spiel um das Finale. Die Talverstädter haben das Hinspiel am Samstag auf Sardinien mit 21:26 verloren. Das Spiel beginnt um 19.30 Uhr in der Gasteinerhalle. Das waren die aktuellen Themen zur Stunde.
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1: Es bleibt unbeständig mit vielen Wolken. Im Laufe des Vormittags breitet sich von Süden her Regen auf das ganze Land aus. Vereinzelt ist auch ein Gewitter möglich. Die höchsten Temperaturen reichen von 13 bis 18 Grad. Die Wettervorschau. Am morgigen Donnerstag wechseln Wolken mit etwas Sonne und über den Tag verteilt ist mit Regenschauern zu rechnen. Die Temperaturen steigen wieder um ein paar Grad an. Am Freitag geht es mit einer Mischung aus Sonne und Wolken weiter. Die Schauerneigung geht etwas zurück. Auch am Samstag wird es recht sonnig. Am Nachmittag ist aber erneut mit einzelnen Regenschauern zu rechnen. Endlich verläuft der Sonntag. Oft scheint die Sonne, am Nachmittag steigt die Schauerneigung vor allem in den Bergen leicht an.
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4: Aus der Landesverkehrsmeldezentrale begrüßt sie Karin Unterhofer. Auf der Brenner Autobahn gibt es in Fahrtrichtung Norden zwischen Brixen und dem Brenner abschnittsweise Kolonnenverkehr wegen Überlastung. Auf der Schnellstraße Meran-Bozen in Richtung Bozen ist zwischen der Ausfahrt Industriezone Bozen Süd und der Ausfahrt A22 Brenner Autobahn wegen Arbeiten nur eine Fahrspur befahrbar. Die Ausfahrt Industriezone Bozen Süd ist gesperrt. Zurzeit gibt es ca. 3 Kilometer Stau. Auch auf den umliegenden Ausweichrouten staut es, so zum Beispiel auf der Meraner Straße von Moritzing bis Bozen und auf der Überetscher Straße von St. Michael-Eppern bis Bozen. Gute Fahrt!
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1: Mit Hannelore Plunger einen schönen Vormittag. Der österreichische Mobilitätsminister Peter Hanke hat sich zu der am 30. Mai geplanten Brennerblockade geäußert. Hanke sieht der geplanten Demonstration mit großer Sorge entgegen und appellierte an die Veranstalter, diese zu überdenken. Südtirol bleibt in Sachen Mütterfreundlichkeit im Spitzenfeld. Südtirol, das in den vergangenen Jahren den ersten Platz gepachtet hatte, rutschte in diesem Jahr auf den zweiten Rang ab. Nach dem tödlichen Verkehrsunfall in Bozengries mit einer Radfahrerin verzichtet die Stadt auf zusätzliche Fahrverbote für den Schwerverkehr. Stattdessen sollen verstärkte Kontrollen, mehr Kameras und Aufklärung für mehr Sicherheit sorgen. Zum Sport. Heute kann der Bozner Aufspieler Simone Giannelli mit Perugia den Volleyball-Italien-Meistertitel gewinnen. Perugia liegt in der Endspielserie gegen Civitanova mit 2:0 vorne. Mehr dazu in den Nachrichten zur vollen Stunde. Und nun zum Wetter. Es bleibt unbeständig mit vielen Wolken. Im Laufe des Vormittags breitet sich von Süden her Regen auf das ganze Land aus. Vereinzelt ist auch ein Gewitter möglich. Die höchsten Temperaturen reichen von 13 bis 18 Grad. Die Temperaturen zurzeit in Gargazon 14 Grad, Wolkenstein 7, Naturns 12 und Antholz 10 Grad.
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2: Aus der Landesverkehrsmeldezentrale begrüßt sie Karin Unterhofer. Auf der Brennerautobahn gibt es in Fahrtrichtung Norden zwischen Brixen und dem Brenner abschnittsweise Kolonnenverkehr wegen Überlastung. Auf der Schnellstraße Meran-Bozen in Richtung Bozen ist zwischen der Ausfahrt Industriezone Bozen Süd und der Ausfahrt A22 Brennerautobahn wegen Arbeiten nur eine Fahrspur befahrbar. Die Ausfahrt Industriezone Bozen Süd ist gesperrt. Zurzeit gibt es ca. 3 Kilometer Stau. Auch auf den umliegenden Ausweichrouten staut es, so zum Beispiel auf der Meraner Straße von Moritzing bis Bozen und auf der Überetscher Straße von St. Michael-Eppern bis Bozen. Gute Fahrt!
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1: Papst kontert neue Trump-Attacke. Appell aus Wien, Brennerblockade überdenken. Das Wetter heute in Südtirol, Regenschauer.
0: Redakteurin im Studio, Hannelore Plunger.
1: Einen schönen Vormittag. Papst Leo XIV. Hat auf die neuesten Attacken von US-Präsident Trump reagiert. Wenn mich jemand dafür kritisieren will, dass ich das Evangelium verkünde, soll er das mit der Wahrheit tun, sagte der Papst. Am Donnerstag empfängt der Papst US-Außenminister Marco Rubio im Vatikan. Die Kirche spreche sich seit Jahren gegen alle Atomwaffen aus, daran gebe es keinen Zweifel, sagte der Papst zur erneuten Behauptung Trumps gegenüber dem konservativen Radiomoderator Hewitt, der Papst würde es in Ordnung finden, wenn der Iran über eine Atomwaffe verfüge. Premierministerin Giorgia Meloni geht in die Offensive gegen KI-generierte Fotos von ihr und ruft zu verantwortungsvollem Verhalten auf. Von ihr seien derzeit diverse falsche Bilder im Umlauf, die von irgendeinem eifrigen Gegner als echt ausgegeben würden, schreibt die Politikerin. Den Hinweis verbindet Meloni mit einem Bild, das sie in Unterwäsche zeigt. Deepfakes sind ein gefährliches Instrument, denn sie können jeden Täuschen manipulieren und treffen. Sie können sich verteidigen, viele andere nicht. Deshalb solle immer eine Regel gelten, erst prüfen, dann glauben und erst glauben, dann teilen. Der Autobauer BMW hat zum Jahresanfang deutlich weniger Geld verdient. Unter dem Strich blieb von Jänner bis März ein Nettogewinn von knapp 1,7 Milliarden Euro. Das ist laut BMW fast ein Viertel weniger als im gleichen Zeitraum des Vorjahres. Allerdings hatten damals noch nicht die von US-Präsident Trump verhängten Zölle gegolten. Diese machen auch dem Nutzfahrzeughersteller Daimler Truck auf seinem wichtigsten Markt USA zu schaffen. Der Gewinn ist nach Unternehmensangaben im ersten Quartal um 80% eingebrochen. Der österreichische Mobilitätsminister Peter Hanke hat sich zu der am 30. Mai geplanten Brennerblockade geäußert. Wie aktuelle Verkehrsprognosen zeigten, werde der betroffene Tag zu den verkehrsstärksten des Jahres zählen, heißt es in einer Aussendung des österreichischen Bundesministeriums. Drei der bevölkerungsreichsten deutschen Bundesländer, Bayern, Baden-Württemberg und Sachsen-Anhalt, sind in diesem Zeitraum in den Ferien. Die Ausweichrouten für den Transitverkehr stünden gleichzeitig aufgrund von Bauarbeiten nur begrenzt zur Verfügung. Hanke sieht der geplanten Demonstration mit großer Sorge entgegen und appelliert an die Veranstalter, diese zu überdenken. Die guten internationalen Beziehungen mit den Nachbarländern Österreichs dürften nicht aufs Spiel gesetzt werden. Österreich habe als Land im Herzen von Europa eine Verantwortung für die Lieferketten des Binnenmarkts. Er appelliert daher an die Vernunft der Veranstalter. Südtirol bleibt in Sachen Mütterfreundlichkeit im Spitzenfeld. Südtirol, das in den vergangenen Jahren den ersten Platz gepachtet hatte, rutscht in diesem Jahr auf den zweiten Rang ab. Neuer Spitzenreiter ist die Emilia Romagna. Auf dem dritten Podiumsplatz folgt das Sauerstadttal, das nach einem Einbruch im Vorjahr eine starke Rückkehr feiert. Sizilien bildet das Ende der Rangliste direkt hinter Apulien und der Basilikata. Für das Ranking werden 14 spezifische Indikatoren aus 7 verschiedenen Lebensbereichen untersucht. Demografie, Arbeit, Serviceleistungen, Gesundheit, Repräsentation, Gewalt und die subjektive Zufriedenheit der Mütter. Nach dem tödlichen Verkehrsunfall in Bozengries mit einer Radfahrerin verzichtet die Stadt auf zusätzliche Fahrverbote für den Schwerverkehr. Stattdessen sollen verstärkte Kontrollen, mehr Kameras und Aufklärung für mehr Sicherheit sorgen. Die Begründung, zusätzliche zeitliche Fahrverbote würden den Schwerverkehr lediglich in andere Straßen verlagern, nicht aber reduzieren. Zusätzlich prüfen die Behörden die Einführung von toter Winkel-Warnhinweisen an Lastwagen. Für rund 446.000 Euro werden über 1.300 alte Verkehrsschilder ersetzt und Fußgängerübergänge entlang wichtiger Verkehrsachsen sicherer gestaltet.
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1: Heute kann der Bozener Aufspieler Simone Giannelli mit Perugia den Italien-Meistertitel gewinnen. Perugia liegt in der Endspielserie gegen Civitanova mit 2:0 vorne. Das Spiel beginnt um 20.30 Uhr. Das waren die aktuellen Themen zur Stunde.
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1: Es bleibt unbeständig mit vielen Wolken. Im Laufe des Vormittags breitet sich von Süden her Regen auf das ganze Land aus. Vereinzelt ist auch ein Gewitter möglich. Die höchsten Temperaturen reichen von 13 bis 18 Grad. Die Wettervorschau. Am morgigen Donnerstag wechseln Wolken mit etwas Sonne und über den Tag verteilt ist mit Regenschauern zu rechnen. Die Temperaturen steigen wieder um ein paar Grad an. Am Freitag geht es mit einer Mischung aus Sonne und Wolken weiter. Die Schauerneigung geht etwas zurück. Auch am Samstag wird es recht sonnig. Am Nachmittag ist aber erneut mit einzelnen Regenschauern zu rechnen. Ähnlich verläuft der Sonntag. Oft scheint die Sonne, am Nachmittag steigt die Schauerneigung vor allem in den Bergen leicht an.
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3: Karin Unterhofer aus der Landesverkehrsmeldezentrale. Auf der Brennerautobahn in Fahrtrichtung Norden zwischen Klausen und dem Brenner LKW-Stau wegen Überlastung. Auch für den Leichtverkehr kann es zu Behinderungen kommen. Auf der Schnellstraße Meran-Bozen in Fahrtrichtung Bozen ist bis heute Abend 21 Uhr zwischen der Ausfahrt Industriezone Bozen Süd und der Ausfahrt A22 Brennerautobahn wegen Arbeiten nur eine Fahrspur befahrbar. Die Ausfahrt Industriezone Bozen Süd ist gesperrt zur Zeit gibt es ca. 2 Kilometer Rückstau. Zudem wird ab heute Abend 21 Uhr bis morgen früh 6 Uhr in Richtung Bozen der Abschnitt Eppan Bozen Süd gesperrt. Gute Fahrt!
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1: Mit Hannelore Plunger einen schönen Tag. Um Eltern Orientierungshilfen zu geben, hat das Forum Prävention ein Smartphone-Starter-Kit erstellt, mit dem Eltern im Familienalltag unterstützt werden. Zudem wurde vom Netzwerk Eltern Medienfit ein Positionspapier erarbeitet, in dem einheitliche qualitätsgesicherte Leitlinien für Fachkräfte zusammengefasst werden. Nach einer gewaltsamen Ramattacke an der Mautstelle der Brennerautobahn ist es den Carabinieri gelungen, eine mutmaßlich auf Hoteldiebstähle spezialisierte Tätergruppe zu zerschlagen. Drei Männer wurden verhaftet, zwei Beamte erlitten bei dem Einsatz Verletzungen. In der Gesamtwertung der mütterfreundlichsten Gebiete belegt Südtirol den zweiten Platz hinter Emilia-Romagna, während Trient den sechsten Rang erreicht und damit die Stabilität des Systems bestätigt. Zum Sport: In der Champions League kommt es zum Rückspiel zwischen dem FC Bayern München und Paris Saint-Germain. Das Rückspiel findet heute um 21 Uhr in der Allianz Arena in München statt. Mehr dazu in den Nachrichten zur vollen Stunde. Und nun zum Wetter. Am Nachmittag bleibt es unbeständig mit vielen Wolken und einigen teils kräftigen Regenschauern, bevor sich das Wetter gegen Abend von Westen beginnend wieder beruhigt. Die höchsten Temperaturen reichen von 13 bis 17 Grad. Die Temperaturen zurzeit in Bozen 15 Grad, Meran 14, Brixen 13, Bruneck 12 und Sterzing 11 Grad.
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2: Karin Unterhofer aus der Landesverkehrsmeldezentrale. Auf der Brennerautobahn in Fahrtrichtung Norden zwischen Klausen und dem Brenner LKW-Stau wegen Überlastung. Auch für den Leichtverkehr kann es zu Behinderungen kommen. Auf der Schnellstraße Meran-Bozen in Fahrtrichtung Bozen ist bis heute Abend 21 Uhr zwischen der Ausfahrt Industriezone Bozen Süd und der Ausfahrt A22 Brennerautobahn wegen Arbeiten nur eine Fahrspur befahrbar. Die Ausfahrt Industriezone Bozen Süd ist gesperrt. Zurzeit gibt es ca. 2 Kilometer Rückstau. Zudem wird ab heute Abend 21 Uhr bis morgen früh 6 Uhr in Richtung Bozen der Abschnitt Eppan Bozen Süd gesperrt. Gute Fahrt!

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1: Die Mietpreise in Italien steigen weiter an. Auch heute Verkehrschaos in und um Bozen. Das Wetter heute in Südtirol, Regenschauer.
0: Redakteurin im Studio, Hannelore Plunger.
1: Einen schönen Tag. Die Mietpreise in Italien steigen weiter an. Im April lag der Durchschnitt laut dem Immobilienportal Idealista bei rund 15 Euro pro Quadratmeter, so hoch wie noch nie. Besonders deutlich zeigt sich die Entwicklung auch in Bozen. Dort sind die Mieten innerhalb eines Jahres um 7,5% gestiegen. Damit zählt Bozen zu den Städten mit den stärkeren Preiszuwächsen im Land. An der Spitze liegt weiterhin Mailand. Dort kostet der Quadratmeter inzwischen durchschnittlich 23,3 Euro. Dahinter folgen Florenz mit 22,1 Euro und Venedig. Auch Rom bleibt auf einem hohen Niveau. Der Autobauer BMW hat zum Jahresanfang deutlich weniger Geld verdient. Unter dem Strich blieb von Jänner bis März ein Nettogewinn von knapp 1,7 Milliarden Euro. Das ist laut BMW fast ein Viertel weniger als im gleichen Zeitraum des Vorjahres. Allerdings hatten damals noch nicht die von US-Präsident Trump verhängten Zölle gegolten. Diese machen auch dem Nutzfahrzeughersteller Daimler Truck auf seinem wichtigsten Markt USA zu schaffen. Der Gewinn ist nach Unternehmensangaben im ersten Quartal um 80% eingebrochen. Auch am heutigen Mittwochmorgen sorgte die Baustelle auf der Mebo nicht nur für zähen Verkehr vom Umland in die Stadt hinein, sondern legte auch weite Teile des Stadtgebiets völlig lahm. Bereits in den frühen Morgenstunden ging auf den Zufahrtsstraßen nach Bozen nichts mehr. Besonders kritisch war die Lage in Oberau, Haslach und Gries. In der Reschenstraße stand der Verkehr und das in beide Richtungen. Bereits gestern sorgten Arbeiten an der Beschilderung bei Bozen Süd für kilometerlange Rückstaus bis ins Überetsch. Eltern Medienfit unterstützt im digitalen Familienalltag. Um Eltern Orientierungshilfen zu geben, hat das Forum Prävention ein Smartphone-Starter-Kit erstellt, mit dem Eltern im Familienalltag unterstützt werden. Manuela Lechner vom Forum Prävention.
2: Das Smartphone Starter Kit beinhaltet verschiedene Checklisten. Dazu beinhaltet es auch eine Mediennutzungsvereinbarung, die Eltern und Kinder gemeinsam ausfüllen können. Und als letztes beinhaltet das Smartphone Starter Kit dann noch eine Krisenkarte, denn manchmal kann es zu Schwierigkeiten einfach auch kommen in der digitalen Welt. Und das ist dann für Eltern manchmal so der Moment, wo sie sich denken, und was jetzt? Was kann ich jetzt tun? Und um nicht in Panik zu geraten, gibt es so 3, 4, 5 Schritte, was kann ich jetzt im ersten Moment tun?
1: Zudem wurde vom Netzwerk Eltern Medienfit ein Positionspapier erarbeitet, in dem einheitliche qualitätsgesicherte Leitlinien für Fachkräfte zusammengefasst wurden. Nach einer gewaltsamen Ramattacke an der Mautstelle der Brennerautobahn ist es den Carabinieri gelungen, eine mutmaßlich auf Hoteldiebstähle spezialisierte Tätergruppe zu zerschlagen. Bei der Durchsuchung des Fahrzeugs stellten die Ermittler umfangreiches mutmaßliches Diebesgut sicher, darunter Schmuck und Bargeld. Zudem wurden Einbruchswerkzeuge und Darnkleidung gefunden. 3 Männer albanischer Herkunft wurden verhaftet. Die Verdächtigen stehen im dringenden Verdacht, gezielt Einbrüche in mehreren Beherbergungsbetrieben zu haben. Die Verhaftung gestaltete sich schwierig, da die Verdächtigen massiven Widerstand leisteten. 2 Carabinieri wurden dabei verletzt. In der Gesamtwertung der mütterfreundlichsten Gebiete belegt Südtirol den 2. Platz hinter Emilia-Romagna, während Trient den 6. Rang erreicht und damit die Stabilität seines Systems bestätigt. Südtirols Spitzenposition wird vor allem durch hervorragende Ergebnisse im Bereich Gesundheit getragen, wo das Land dank eines Netzes an Beratungsstellen, das fast 4-mal so dicht ist wie im italienischen Durchschnitt, den 1. Platz belegt. Auf dem 3. Podiumsplatz folgt das Aostatal, das nach einem Einbruch im Vorjahr eine starke Rückkehr feiert. Sizilien bildet das Ende der Rangliste direkt hinter Apulien und der Basilikata.
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1: In der Champions League kommt es zum Rückspiel zwischen dem FC Bayern München und Paris Saint-Germain. Das Rückspiel findet um 21 Uhr in der Allianz Arena in München statt. Es ist die Top-Begegnung der bisherigen Champions League-Saison. Das spektakuläre 5:4 zwischen Paris Saint-Germain und dem FC Bayern im Hinspiel des Champions League-Halbfinales hat die Erwartungen an dieses Rückspiel in ungeahnte Höhen schießen lassen. Heute läuft der deutsche Meister in der Allianz Arena erstmals im neuen rot-weißen Trikot auf. Das waren die aktuellen Themen zur Stunde.
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1: Am Nachmittag bleibt es unbeständig mit vielen Wolken und einigen teils kräftigen Regenschauern, bevor sich das Wetter gegen Abend von Westen beginnend wieder beruhigt. Die höchsten Temperaturen reichen von 13 bis 17 Grad. Die Wettervorschau. Der morgige Tag verläuft wechselnd bewölkt. Neben der Sonne gibt es bereits am Vormittag erste lokale Regenschauer, unter anderem im Südstau. Am Nachmittag treten die Schauer häufiger auf. Die höchsten Temperaturen reichen von 14 bis 22 Grad. Am Freitag geht es mit einer freundlichen Mischung aus Sonne und Wolken weiter. Am Nachmittag sind nur mehr einzelne Schauer zu erwarten und die Temperaturen steigen an. Auch am Samstag wird es recht sonnig. Am Nachmittag ist erneut mit lokalen Regenschauern zu rechnen. Der Sonntag bringt voraussichtlich mehr Wolken, die Sonne scheint nur zeitweise.
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4: Aus der Landesverkehrsmeldezentrale begrüßt Sie Silke Andres. Brenner Autobahn. In Richtung Norden zwischen Brix und Dembrenner LKW-Stau wegen Überlastung. Auch für den Leichtverkehr kann es zu Behinderungen kommen. Auf der Schnellstraße Mebo in Richtung Bozen ist bis heute Abend zwischen den Siemens-Grundertunnel und Bozen Süd wegen Arbeit nur eine Fahrspur befahrbar. Die Ausfahrt Industriezone Bozen Süd ist gesperrt. Zurzeit staut es ca. 2 Kilometer zurück. Zudem wird heute ab 21 Uhr bis morgen früh um 6 Uhr in Richtung Bozen der Abschnitt Eppan bis Bozen Süd gesperrt. Allen unterwegs, gute Fahrt!
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1: Mit Hannelore Blunger einen schönen Tag. Auch heute Morgen sorgte die Baustelle auf der Mebo nicht nur für zähen Verkehr vom Umland in die Stadt hinein, sondern legte auch weite Teile von Bozen völlig lahm. Bereits in den frühen Morgenstunden ging auf den Zufahrtsstraßen zur Landeshauptstadt nichts mehr. Um Eltern Orientierungshilfen zu geben, hat das Forum Prävention ein Smartphone-Starter-Kit erstellt, mit dem Eltern im Familienalltag unterstützt werden. Zudem wurde vom Netzwerk Elternmedienfit ein Positionspapier erarbeitet, in dem einheitliche qualitätsgesicherte Leitlinien für Fachkräfte zusammengefasst wurden. Nach einer gewaltsamen Ramattacke an der Mautstelle der Brennerautobahn ist es den Carabinieri gelungen, eine mutmaßlich auf Hoteldiebstähle spezialisierte Tätergruppe zu zerschlagen. Drei Männer wurden verhaftet, zwei Beamte erlitten bei dem Einsatz Verletzungen. Zum Sport: in der Champions League kommt es zum Rückspiel zwischen dem FC Bayern München und Paris Saint-Germain. Das Rückspiel findet um 21 Uhr in der Allianz Arena in München statt. Mehr dazu in den Nachrichten zur vollen Stunde. Und nun zum Wetter. Am Nachmittag bleibt es unbeständig mit vielen Wolken und einigen teils kräftigen Regenschauern, bevor sich das Wetter gegen Abend von Westen beginnend wieder beruhigt. Die höchsten Temperaturen reichen von 13 bis 17 Grad. Die Temperaturen zurzeit in Laas 13 Grad, Oberfintel und St. Martin in Basaya 12 und Leinburg 16 Grad.
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2: Aus der Landesverkehrsmeldezentrale begrüßt Sie Silke Andres. Brenner Autobahn. In Richtung Norden zwischen Brix und dem Brenner LKW-Stau wegen Überlastung. Auch für den Leichtverkehr kann es zu Behinderungen kommen. Auf der Schnellstraße Mebo in Richtung Bozen ist bis heute Abend zwischen den Siegmundsgrundertunnel und Bozen Süd wegen Arbeit nur eine Fahrspur befahrbar. Die Ausfahrt Industriezone Bozen Süd ist gesperrt. Zurzeit staut es ca. 2 Kilometer zurück. Zudem wird heute ab 21 Uhr bis morgen früh um 6 Uhr in Richtung Bozen der Abschnitt Eppan bis Bozen Süd gesperrt. Allen unterwegs, gute Fahrt!
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1: USA und Iran offenbar kurz vor Kriegsdeal. Auch heute Verkehrschaos in und um Bozen. Das Wetter heute in Südtirol, Regenschauer.
0: Redakteurin im Studio, Hannelore Plunger.
1: Einen schönen Tag. Laut einem Medienbericht stehen die USA und der Iran kurz vor einer gemeinsamen Absichtserklärung zur Beendigung des Krieges. Gleichzeitig laufen intensive diplomatische Gespräche zwischen Teheran, Peking und Washington. Das einseitige Dokument soll demnach auch den Rahmen für weitere Atomverhandlungen festlegen. Unabhängig bestätigt wurde der Bericht zunächst nicht. Der iranische Außenminister Araghchi machte nach einem Treffen mit Chinas Spitzendiplomat Wang Yi in Peking deutlich, dass Teheran nur unter bestimmten Bedingungen zustimmen werde. US-Präsident Donald Trump erklärte heute, bei den Gesprächen seien große Fortschritte erzielt worden. Zudem stellte er eine vorübergehende Aussetzung des US-Geleitschutzes für Handelsschiffe in der Straße von Hormuz in Aussicht. In den Bergen der Region Piemont ist mit einer Schlechtwetterfront wieder der Winter eingezogen. Auch auf 1800 Metern am Pian della Musa im Ali di Lanzo, Tal westlich von Turin, brachte das Tiefdruckgebiet einige Zentimeter Neuschnee. Auch bei Cervinia im Aostatal. Die Mietpreise in Italien steigen weiter an. Im April lag der Durchschnitt laut dem Immobilienportal Idealista bei rund 15 Euro pro Quadratmeter, so hoch wie noch nie. Besonders deutlich zeigt sich die Entwicklung auch in Bozen. Dort sind die Mieten innerhalb eines Jahres um 7,5% gestiegen. Damit zählt Bozen zu den Städten mit den stärkeren Preiszuwächsen im Land. An der Spitze liegt weiterhin Mailand. Dort kostet der Quadratmeter inzwischen durchschnittlich 23,3 Euro. Dahinter folgen Florenz mit 22,1 Euro und Venedig. Auch Rom bleibt auf einem hohen Niveau. Auch am heutigen Mittwochmorgen sorgte die Baustelle auf der Mebo nicht nur für zähen Verkehr vom Umland in die Stadt hinein, sondern legte auch weite Teile des Stadtgebiets völlig lahm. Bereits in den frühen Morgenstunden ging auf den Zufahrtsstraßen nach Bozen nichts mehr. Besonders kritisch war die Lage in Oberau, Haslach und Gries. In der Reschenstraße stand der Verkehr und das in beide Richtungen. Bereits gestern sorgten Arbeiten an der Beschilderung bei Bozen Süd für kilometerlange Rückstaus bis ins Überetsch. Eltern Medienfit unterstützt im digitalen Familienalltag. Um Eltern Orientierungshilfen zu geben, hat das Forum Prävention ein Smartphone-Starter-Kit erstellt, mit dem Eltern im Familienalltag unterstützt werden. Manuela Lechner vom Forum Prävention.
2: Das Smartphone Starter Kit beinhaltet verschiedene Checklisten. Dazu beinhaltet es auch eine Mediennutzungsvereinbarung, die Eltern und Kinder gemeinsam ausfüllen können. Und als letztes beinhaltet das Smartphone Starter Kit dann noch eine Krisenkarte, denn manchmal kann es zu Schwierigkeiten einfach auch kommen in der digitalen Welt. Und das ist dann für Eltern manchmal so der Moment, wo sie sich denken, und was jetzt? Was kann ich jetzt tun? Und um nicht in Panik zu geraten, gibt es so 3, 4, 5 Schritte, was kann ich jetzt im ersten Moment tun?
1: Zudem wurde vom Netzwerk Eltern Medienfit ein Positionspapier erarbeitet, in dem einheitliche qualitätsgesicherte Leitlinien für Fachkräfte zusammengefasst wurden. Nach einer gewaltsamen Ramattacke an der Mautstelle der Brennerautobahn ist es den Carabinieri gelungen, eine mutmaßlich auf Hoteldiebstähle spezialisierte Tätergruppe zu zerschlagen. Bei der Durchsuchung des Fahrzeugs stellten die Ermittler umfangreiches mutmaßliches Diebesgut sicher, darunter Schmuck und Bargeld. Zudem wurden Einbruchswerkzeuge und Tarnkleidung gefunden. 3 Männer albanischer Herkunft wurden verhaftet. Die Verdächtigen stehen im dringenden Verdacht, gezielt Einbrüche in mehreren Beherbergungsbetrieben zu haben. Die Verhaftung gestaltete sich schwierig, da die Verdächtigen massiven Widerstand leisteten. 2 Carabinieri wurden dabei verletzt.
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1: In der Champions League kommt es zum Rückspiel zwischen dem FC Bayern München und Paris Saint-Germain. Das Rückspiel findet um 21 Uhr in der Allianz Arena in München statt. Es ist die Top-Begegnung der bisherigen Champions League-Saison. Das spektakuläre 5:4 zwischen Paris Saint-Germain und dem FC Bayern im Hinspiel des Champions League-Halbfinales hat die Erwartungen an dieses Rückspiel in ungeahnte Höhen schießen lassen. Heute läuft der deutsche Meister in der Allianz Arena erstmals im neuen rot-weißen Trikot auf. Das waren die aktuellen Themen zur Stunde.
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1: Am Nachmittag bleibt es unbeständig mit vielen Wolken und einigen teils kräftigen Regenschauern, bevor sich das Wetter gegen Abend von Westen beginnend wieder beruhigt. Die höchsten Temperaturen reichen von 13 bis 17 Grad. Die Wettervorschau. Der morgige Tag verläuft wechselnd bewölkt. Neben der Sonne gibt es bereits am Vormittag erste lokale Regenschauer, unter anderem im Südstau. Am Nachmittag treten die Schauer häufiger auf. Die höchsten Temperaturen reichen von 14 bis 22 Grad. Am Freitag geht es mit einer freundlichen Mischung aus Sonne und Wolken weiter. Am Nachmittag sind nur mehr einzelne Schauer zu erwarten und die Temperaturen steigen an. Auch am Samstag wird es recht sonnig. Am Nachmittag ist erneut mit lokalen Regenschauern zu rechnen. Der Sonntag bringt voraussichtlich mehr Wolken, die Sonne scheint nur zeitweise.
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4: Karin Unterhofer aus der Landesverkehrsmeldezentrale. Auf der Brennerautobahn gibt es in Fahrtrichtung Norden zwischen Brixen und Sterzing 4 Kilometer Stau nach einem Unfall. Und zwischen Brixen und dem Brenner gibt es zudem LKW-Stau wegen Überlastung. Auf der Schnellstraße Meran-Bozen in Fahrtrichtung Bozen ist bis heute Abend 21 Uhr zwischen der Ausfahrt Industriezone Bozen Süd und der Ausfahrt A22 Brennerautobahn wegen Arbeiten nur eine Fahrspur befahrbar. Die Ausfahrt Industriezone Bozen Süd ist gesperrt. Zudem wird ab heute 21 Uhr bis morgen früh 6 Uhr nicht um Bozen der Abschnitt Eppan bis Bozen Süd gesperrt. Gute Fahrt!
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1: Südtirol ist als Arbeitsplatz attraktiv, doch der Start in einem neuen Umfeld bringt oft viele Fragen mit sich. Um Menschen, die fürs Leben und Arbeiten hierher gezogen sind, den Einstieg zu erleichtern, organisiert die Handelskammer am 15. Mai wieder das Netzwerktreffen Willkommen in Südtirol. Christine Frey von der Handelskammer erklärt das Ziel dieser Initiative.
2: Menschen, die neu nach Südtirol kommen, haben am Anfang manchmal Schwierigkeiten, sich ein bisschen einzugliedern und sich zu Hause zu fühlen. Sie haben zwar ihren Arbeitsplatz, aber manchmal fehlt es ein bisschen an den sozialen Kontakten, an dem Gefühl, irgendwie dazuzugehören. Und da möchten wir gern ein bisschen weiterhelfen, indem wir die Möglichkeit bieten, sich untereinander kennenzulernen, Menschen kennenzulernen, die in einer ähnlichen Lebenssituation sind und da einfach ein bisschen zum Netzwerken beizutragen. Außerdem stehen wir auch selbst gerne zur Verfügung und werden eben auch bei diesem Treffen mit Informationen und mit Rat und Tat gerne da sein.
1: Dabei geht es nicht nur um graue Theorie, sondern vor allem um den direkten Austausch zwischen Gleichgesinnten und den Kontakt zu lokalen Arbeitgebern.
2: Auch heuer haben wir wieder mehrere Personen eingeladen, die selbst diese Erfahrung gemacht haben, unsere Testimonials. Sie werden in drei Sprachen sprechen, Deutsch, Italienisch und Englisch, und uns erzählen, wie es ihnen am Anfang gegangen ist, als sie nach Südtirol gekommen sind, was ihnen gefallen hat, wo sie vielleicht ein bisschen Schwierigkeiten oder Zweifel hatten, wie sie damit umgegangen sind, wie solche Hindernisse überwunden worden sind und wer ihnen dabei helfen konnte. Uns interessiert auch, eben genau zu hören, wo die Probleme liegen und gerade auch, was wir dazu beitragen können, damit es leichter wird. Deshalb versprechen wir uns auch, von dieser Veranstaltung zu erfahren, wo wir vielleicht noch ein bisschen zielgerichteter für die Menschen da sein können.
1: Neben den Fachinfos steht beim Treffen im Merkantilgebäude in Bozen auch das gemütliche Kennenlernen im Vordergrund.
2: Das Event ist einerseits für Menschen, die neu herziehen, um hier zu leben, hier zu arbeiten, auch an Menschen, die aus Südtirol sind, Südtirolerinnen und Südtiroler, die nach ein paar Jahren im Ausland sich wieder entscheiden, in die Heimat zurückzukehren. Auch dort kommt es manchmal vor, dass sie sich am Anfang ein bisschen verloren fühlen. Für all diese Menschen ist diese Veranstaltung gedacht und auch für die Arbeitgeber, für die Personalverantwortlichen, die auch sehr herzlich eingeladen sind, zu kommen.
1: Das Treffen findet am 15. Mai ab 17 Uhr im Merkantilgebäude in Bozen statt. Anmeldungen über die Website www.workinsuedtirol.com.
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1: Mit David Karlmetzer einen schönen Tag. Die Schmiedgasse in Bozen soll ab Ende des Schuljahres in beide Fachrichtungen befahrbar sein. Das hat Verkehrsstadträtin Johanna Ramoser in Beantwortung einer entsprechenden Anfrage des Team K nach dem tragischen Unfall in der Vittorio-Veneto-Straße mitgeteilt. Dadurch entsteht über das Gries Village eine für den Radverkehr sichere Alternative zur Rennstelle am Grieser Platz. Die Abhängigkeit von Rohstoffen ist nach Ansicht des Präsidenten des Baukollegiums Christian Egartner zu einem zentralen Problem für Wirtschaft und Gesellschaft geworden. Der Abbau von Rohstoffen vor Ort sei daher dringend notwendig. Mineralische Rohstoffe wie Sand, Kies und Steine sind für die unterschiedlichsten Bau- und Infrastrukturprojekte in Südtirol unerlässlich, so Egartner. Mehr dazu in unseren Nachrichten zur folgenden Stunde. Und damit zum heutigen Wetter in Südtirol. Am Nachmittag bleibt es unbeständig mit vielen Wolken und einigen teils kräftigen Regenschauern, bevor sich das Wetter gegen Abend von Westen beginnend wieder beruhigt. Die höchsten Temperaturen reichen von 13 bis 17 Grad.
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2: Karin Unterhofer aus der Landesverkehrsmeldezentrale. Auf der Brenner Autobahn gibt es in Fahrtrichtung Norden zwischen Brixen und Sterzing 4 Kilometer Stau nach einem Unfall. Und zwischen Brixen und dem Brenner gibt es zudem LKW-Stau wegen Überlastung. Auf der Schnellstraße Meran-Bozen in Fahrtrichtung Bozen ist bis heute Abend 21 Uhr zwischen der Ausfahrt Industriezone Bozen Süd und der Ausfahrt A22 Brenner Autobahn wegen Arbeiten nur eine Fahrspur befahrbar. Die Ausfahrt Industriezone Bozen Süd ist gesperrt. Zudem wird ab heute 21 Uhr bis morgen früh 6 Uhr in Richtung Bozen der Abschnitt Eppan bis Bozen Süd gesperrt. Gute Fahrt!

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1: EU-Kommission will Armut in der Europäischen Union bekämpfen. Baukollegium, Rohstoffe nutzen, die vor Ort zur Verfügung stehen. Das Wetter heute regnerisch.
0: Redakteur im Studio David Kalmetzer.
1: Schönen Tag. Die EU-Kommission hat heute in Brüssel ein Sozialpaket mit mehreren Initiativen vorgestellt, das der Armut, der Kinderarmut und der Wohnungsnot in der Europäischen Union den Kampf ansagt, sowie die Rechte von Menschen mit Behinderungen stärken soll. Mehr als die Hälfte der Europäerinnen und Europäer nennt die Lebenshaltungskosten als ihre größte Sorge. Mit ihrer ersten EU-Strategie zur Armutsbekämpfung will Brüssel die Armut in der EU bis 2050 abschaffen. Der Energiepreisschock verursache zusätzlichen Druck in Haushalten, die jetzt schon Probleme hätten, so Kommissionsvizepräsidentin Roxana Minzatu. Die USA und der Iran stehen offenbar kurz vor einer gemeinsamen Absichtserklärung zur Beendigung des Kriegs. Gleichzeitig laufen intensive diplomatische Gespräche zwischen Teheran, Peking und Washington. Der iranische Außenminister Abbas Araghchi machte nach einem Treffen mit Chinas Spitzendiplomat Wang Yi in Peking deutlich, dass Teheran nur unter bestimmten Bedingungen zustimmen wird. US-Präsident Donald Trump erklärte, bei den Gesprächen seien große Fortschritte erzielt worden. Die Abhängigkeit von Rohstoffen ist nach Ansicht des Präsidenten des Baukollegiums Christian Egartner zu einem zentralen Problem für Wirtschaft und Gesellschaft geworden. Der Abbau von Rohstoffen vor Ort sei daher dringend notwendig. Mineralische Rohstoffe wie Sand, Kies und Steine sind für die unterschiedlichsten Bau- und Infrastrukturprojekte in Südtirol unerlässlich, erklärt Egartner. Der jährliche Bedarf beläuft sich auf rund 6 Millionen Tonnen. Derzeit können jedoch nur etwa 35% dieses Bedarfs aus lokalen Steinbrüchen gedeckt werden, während 65% durch Recyclingmaterial aus Aushub, Bauschutt oder durch Importe abgedeckt werden. Die Schmiedgasse in Bozen soll mit Ende des Schuljahres in beide Richtungen befahrbar sein. Das hat Verkehrsstadträtin Johanna Ramoser in Beantwortung einer entsprechenden Anfrage des DIMK nach dem tragischen Unfall in der Vittorio-Veneto-Straße mitgeteilt. Dadurch entsteht über das Gries Village eine für den Radverkehr sichere Alternative zur Rennstelle am Grieser Platz. Der DIMK-Gemeinderat Matthias Colonia begrüßt die Ankündigung. Auf stark befahrenen Straßen wie der Vittorio-Veneto-Straße sei es unerlässlich, den Auto- und Fahrradverkehr zu trennen, um mögliche Konflikte und Unfälle zu reduzieren. Und die Stabilität der Rettstämme in den Gemeinden Aur und Fatten ist durch gezielte bauliche Maßnahmen maßgeblich erhöht worden. In zwei verschiedenen Abschnitten wurden aufwendige Filtersysteme aus Schotter in den Dammkörper integriert. Diese Art der Böschungsstabilisierung ist eine bewährte Methode, die ihre Wirksamkeit bereits bei Hochwasserereignissen in der jüngeren Vergangenheit unter Beweis gestellt hat, erklärt der zuständige Amtsdirektor Thomas Dahler. In beide Projekte flossen jeweils 400.000 Euro, wobei die Finanzierung über den Europäischen Fonds für Regionalentwicklung sichergestellt wurde. Damit investiert das Land Südtirol konsequent in die Hochwassersicherheit und den Schutz der Bevölkerung im Unterland.
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1: Die Regierung in Großbritannien befindet sich derzeit in Gesprächen über die Unterstützung potenzieller Bewerbungen für die Olympischen und Paralympischen Spiele in den 2040er Jahren. Auch Katar und Indien haben starkes Interesse an Olympischen Spielen ab 2036 signalisiert. In Europa könnte es zu Bewerbungen von Istanbul, Budapest, Madrid und Deutschland kommen. Das waren die aktuellen Themen zur Stunde.
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1: Am Nachmittag bleibt es unbeständig mit vielen Wolken und einigen teils kräftigen Regenschauern, bevor sich das Wetter gegen Abend von Westen beginnend wieder beruhigt. Die höchsten Temperaturen reichen von 13 bis 17 Grad. Die Wettervorschau. Der morgige Donnerstag verläuft wechselnd bewölkt. Neben der Sonne gibt es bereits am Vormittag erste lokale Regenschauer. Am Nachmittag treten die Schauer häufiger auf. Die höchsten Temperaturen reichen von 14 bis 22 Grad. Am Freitag geht es mit einer freundlichen Mischung aus Sonne und Wolken weiter. Am Nachmittag sind nur mehr einzelne Schauer zu erwarten und die Temperaturen steigen an. Auch am Samstag wird es recht sonnig. Am Nachmittag ist erneut mit lokalen Regenschauern zu rechnen. Der Sonntag bringt voraussichtlich mehr Wolken. Die Sonne scheint nur zeitweise.
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3: Karin Unterhofer aus der Landesverkehrsmeldezentrale. Auf der Brennerautobahn gibt es in Fahrtrichtung Norden zwischen Brixen und Sterzing 4 Kilometer Stau nach einem Unfall. Und zwischen Brixen und dem Brenner gibt es zudem LKW-Stau wegen Überlastung. Auf der Schnellstraße Meran-Bozen in Fahrtrichtung Bozen ist bis heute Abend 21 Uhr zwischen der Ausfahrt Industriezone Bozen Süd und der Ausfahrt A22 Brennerautobahn wegen Arbeit nur eine Fahrspur befahrbar. Die Ausfahrt Industriezone Bozen Süd ist gesperrt. Zudem wird ab heute 21 Uhr bis morgen früh 6 Uhr in Richtung Bozen der Abschnitt Eppan bis Bozen Süd gesperrt. Gute Fahrt!
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1: Mit David Gralmetzer einen schönen Nachmittag. Die Fusion zwischen den Genossenschaften Bergmilch Südtirol und Milchhof Brixen steht kurz vor dem Abschluss. Am kommenden Freitag erfolgt das abschließende Votum der Delegierten von Bergmilch Südtirol. Die anstehende Vollversammlung samt Abstimmung über den Vorschlag für eine Fusion bildet den Abschluss eines intensiven Analyse- und Beratungsprozesses zwischen den beiden Genossenschaften. Arbeitslandesrätin Magdalena Amhoff hat sich bei einem Treffen mit einer Delegation der Bayerischen Staatskanzlei in Bozen über Strategien zur Bekämpfung des Fachkräftemangels und der Steigerung der Arbeitgeberattraktivität ausgetauscht. Der demografische Wandel und der Wettbewerb um qualifizierte Fachkräfte fordern innovative Ansätze. Investitionen in die Arbeitgeberattraktivität und den Abbau von Zugangshürden zur öffentlichen Verwaltung waren sich beide Seiten einig. Mehr dazu in unseren Nachrichten zur Folgenstunde. Und damit zum heutigen Wetter in Südtirol. Am Nachmittag bleibt es unbeständig mit vielen Wolken und einigen teils kräftigen Regenschauern, bevor sich das Wetter gegen Abend von Westen beginnend wieder beruhigt. Die höchsten Temperaturen reichen von 13 bis 17 Grad.
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2: Karin Unterhofer aus der Landesverkehrsmeldezentrale. Auf der Brenner Autobahn gibt es in Fahrtrichtung Norden zwischen Brixen und Sterzing 4 Kilometer Stau nach einem Unfall. Und zwischen Brixen und dem Brenner gibt es zudem LKW-Stau wegen Überlastung. Auf der Schnellstraße Meran-Bozen in Fahrtrichtung Bozen ist bis heute Abend 21 Uhr zwischen der Ausfahrt Industriezone Bozen Süd und der Ausfahrt A22 Brenner Autobahn wegen Arbeit nur eine Fahrspur befahrbar. Die Ausfahrt Industriezone Bozen Süd ist gesperrt. Zudem wird ab heute 21 Uhr bis morgen früh 6 Uhr in Richtung Bozen der Abschnitt Eppan bis Bozen Süd gesperrt. Gute Fahrt!

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1: Die EU-Kommission will Armut in der Europäischen Union bekämpfen. Fusion zwischen den Genossenschaften Bergemilch, Südtirol und Milchhof Brixen steht kurz vor dem Abschluss. Das Wetter heute regnerisch.
0: Redakteur im Studio David Gallmetzer.
1: Schönen Nachmittag. Die EU-Kommission hat heute in Brüssel ein Sozialpaket mit mehreren Initiativen vorgestellt, das der Armut, der Kinderarmut und der Wohnungsnot in der Europäischen Union den Kampf ansagt, sowie die Rechte von Menschen mit Behinderungen stärken soll. Mehr als die Hälfte der Europäerinnen und Europäer nennt die Lebenshaltungskosten als ihre größte Sorge. Mit ihrer ersten EU-Strategie zur Armutsbekämpfung will Brüssel die Armut in der EU bis 2050 abschaffen. Der Energiepreisschock verursacht zusätzlichen Druck in Haushalten, die jetzt schon Probleme hätten, so Kommissionsvizepräsidentin Roxana Minsatu. Die Fusion zwischen den Genossenschaften Bergmilch Südtirol und Milchhof Brixen steht kurz vor dem Abschluss. Am kommenden Freitag erfolgt das abschließende Votum der Delegierten von Bergmilch Südtirol. Die anstehende Vollversammlung samt Abstimmung über den Vorschlag für eine Fusion bildet den Abschluss eines intensiven Analyse- und Beratungsprozesses zwischen den beiden Genossenschaften, der vor gut 1,5 Jahren gestartet wurde. Bereits am 29. April haben die Mitglieder des Milchhof Brixen ihre Zustimmung erteilt. Arbeitslandesrätin Magdalena Amhoff hat sich bei einem Treffen mit einer Delegation der Bayerischen Staatskanzlei in Bozen über Strategien zur Bekämpfung des Fachkräftemangels und der Steigerung der Arbeitgeberattraktivität ausgetauscht. Der demografische Wandel und der Wettbewerb um qualifizierte Fachkräfte fordern innovative Ansätze, Investitionen in die Arbeitgeberattraktivität und den Abbau von Zugangshürden zur öffentlichen Verwaltung, waren sich beide Seiten einig. Eine angemessene Entlohnung, eine möglichst gute Vereinbarkeit von Beruf und Privatleben und die gezielte Förderung von Weiterbildung und persönlicher Entwicklung sind zentral, um neue Mitarbeiterinnen und Mitarbeiter zu gewinnen, sagte Landesrätin Amhoff. Die Abhängigkeit von Rohstoffen ist nach Ansicht des Präsidenten des Baukollegiums Christian Egartner zu einem zentralen Problem für Wirtschaft und Gesellschaft geworden. Der Abbau von Rohstoffen vor Ort sei daher dringend notwendig. Mineralische Rohstoffe wie Sand, Kies und Steine sind für die unterschiedlichsten Bau- und Infrastrukturprojekte in Südtirol unerlässlich, erklärt Egartner. Der jährliche Bedarf beläuft sich auf rund 6 Millionen Tonnen. Derzeit können jedoch nur etwa 35% dieses Bedarfs aus lokalen Steinbrüchen gedeckt werden, während 65% durch Recycle-Material aus Aushub, Bauschutt oder durch Importe abgedeckt werden. Und die Schmiedgasse in Bozen soll mit Ende des Schuljahres in beide Fachrichtungen befahrbar sein. Das hat Verkehrsstadträtin Johanna Ramoser in Beantwortung einer entsprechenden Anfrage des DIMK nach dem tragischen Unfall in der Vittorio-Veneto-Straße mitgeteilt. Dadurch entsteht über das Gries Village eine für den Radverkehr sichere Alternative zur Rennstelle am Grieser Platz. Der DIMK-Gemeinderat Matthias Colonia begrüßt die Ankündigung. Auf stark befahrenen Straßen sei es unerlässlich, den Auto- und Fahrradverkehr zu trennen, um mögliche Konflikte und Unfälle zu reduzieren.
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1: Am Nachmittag bleibt es unbeständig mit vielen Wolken und einigen teils kräftigen Regenschauern, bevor sich das Wetter gegen Abend von Westen beginnend wieder beruhigt. Die höchsten Temperaturen reichen von 13 bis 17 Grad. Die Wettervorschau. Der morgige Donnerstag verläuft wechselnd bewölkt. Neben der Sonne gibt es bereits am Vormittag erste lokale Regenschauer. Am Nachmittag treten die Schauer häufiger auf. Die höchsten Temperaturen reichen von 14 bis 22 Grad. Am Freitag geht es mit einer freundlichen Mischung aus Sonne und Wolken weiter. Am Nachmittag sind nur mehr einzelne Schauer zu erwarten und die Temperaturen steigen an. Auch am Samstag wird es recht sonnig. Am Nachmittag ist erneut mit lokalen Regenschauern zu rechnen. Der Sonntag bringt voraussichtlich mehr Wolken. Die Sonne scheint nur zeitweise.
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3: Aus der Landesverkehrsmeldezentrale begrüßt sie Karin Unterhofer. Auf der Brennerautobahn gibt es in Richtung Norden zwischen Sterzing und dem Brenner abschnittsweise Lkw-Stau wegen Überlastung. Auf der Schnellstraße Meran-Bozen in Richtung Bozen ist bis heute Abend 21 Uhr zwischen der Ausfahrt Industriezone Bozen Süd und der Ausfahrt A22 Brennerautobahn wegen Arbeiten nur eine Fahrspur fahrbar. Die Ausfahrt Industriezone Bozen Süd ist gesperrt. Zudem wird ab heute 21 Uhr bis morgen früh 6 Uhr in Richtung Bozen der Abschnitt Eppan bis Bozen Süd gesperrt. Gute Fahrt!
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1: Mit David Gallmetzer einen schönen Nachmittag. Das Schülerlotsensystem in Südtirol, das seit vielen Jahren einen zentralen Beitrag zur Sicherheit der Kinder auf dem Schulweg leistet, soll weiterentwickelt werden. Heute verlassen sich viele Kinder stark auf die Anweisungen der Lotsinnen und Lotsen und haben dadurch wenig Gelegenheit, eigenständig Verkehrssituationen einzuschätzen. Ziel ist es, die Sicherheit weiterhin zu gewährleisten und zugleich die Selbstständigkeit und Verkehrskompetenz der Kinder zu stärken. Die Fusion zwischen den Genossenschaften Bergmilch Südtirol und Milchhof Brixen steht kurz vor dem Abschluss. Am kommenden Freitag erfolgt das abschließende Votum der Delegierten von Bergmilch Südtirol. Die anstehende Vollversammlung samt Abstimmung über den Vorschlag für eine Fusion bildet den Abschluss eines intensiven Analyse- und Beratungsprozesses zwischen den beiden Genossenschaften. Mehr dazu in unseren Nachrichten zur Folgenstunde. Und damit zum heutigen Wetter in Südtirol. Am Nachmittag bleibt es unbeständig mit vielen Wolken und einigen teils kräftigen Regenschauern, bevor sich das Wetter gegen Abend von Westen beginnend wieder beruhigt. Die Temperaturen zur Zeit in Naturans 14 Grad, Sechsten 11, Pflersch 9 Grad.
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2: Aus der Landesverkehrsmeldezentrale begrüßt Sie Karin Unterhofer. Auf der Brennerautobahn gibt es in Richtung Norden zwischen Sterzing und dem Brenner abschnittsweise Lkw-Stau wegen Überlastung. Auf der Schnellstraße Meran-Bozen in Richtung Bozen ist bis heute Abend 21 Uhr zwischen der Ausfahrt Industriezone Bozen Süd und der Ausfahrt A22 Brennerautobahn wegen Arbeiten nur eine Fahrspur befahrbar. Die Ausfahrt Industriezone Bozen Süd ist gesperrt. Zudem wird ab heute 21 Uhr bis morgen früh 6 Uhr in Richtung Bozen der Abschnitt Eppan bis Bozen Süd gesperrt. Gute Fahrt!
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1: Landtag stimmt für Weiterentwicklung des Schülerlotsensystems in Südtirol. Fusion zwischen den Genossenschaften Bergmilch und Milchhof Brixen kurz vor dem Abschluss. Das Wetter heute regnerisch.
0: Redakteur im Studio David Kalmetzer.
1: Schönen Nachmittag. Das Schülerlotsensystem in Südtirol, das seit vielen Jahren einen zentralen Beitrag zur Sicherheit der Kinder auf dem Schulweg leistet, soll weiterentwickelt werden. Heute verlassen sich viele Kinder stark auf die Anweisungen der Lotsinnen und Lotsen und haben dadurch wenig Gelegenheit, eigenständig Verkehrssituationen einzuschätzen. Ziel ist es, die Sicherheit weiterhin zu gewährleisten und zugleich die Selbstständigkeit und Verkehrskompetenz der Kinder zu stärken. Der vom Landtagsabgeordneten Thomas Wiedmann eingebrachte Antrag sieht vor, gemeinsam mit Schulen, Gemeinden und Fachleuten eine Analyse durchzuführen und darauf aufbauend Pilotprojekte umzusetzen. Die Fusion zwischen den Genossenschaften Bergmilch Südtirol und Milchhof Brixen steht kurz vor dem Abschluss. Am kommenden Freitag erfolgt das abschließende Votum der Delegierten von Bergmilch Südtirol. Die anstehende Vollversammlung samt Abstimmung über den Vorschlag für eine Fusion bildet den Abschluss eines intensiven Analyse- und Beratungsprozesses zwischen den beiden Genossenschaften, der vor gut 1,5 Jahren gestartet wurde. Bereits am 29. April haben die Mitglieder des Milchhof Brixen ihre Zustimmung erteilt. Der Hoteliers- und Gastwirteverband nimmt die erfolgreiche Ermittlungsarbeit der Karabiniere mit großer Erleichterung zur Kenntnis, die zur Festnahme einer auf Hoteldiebstähle spezialisierten Tätergruppe geführt hat. Die Bande soll für mehrere Einbrüche in gehobenen Beherbergungsbetrieben in Natz, Schaps, Kienz, Abtei und Schender verantwortlich sein. Die jüngsten Vorfälle hätten im Hotel- und Gastgewerbe große Besorgnisse ausgelöst. Umso wichtiger sei es, dass die Sicherheitskräfte rasch und entschlossen gehandelt haben, betont HGV-Präsident Klaus Berger. Er spricht den beteiligten Polizeikräften ausdrücklich seinen Dank aus. Gleichzeitig unterstreicht Berger die Wichtigkeit von Präventionsmaßnahmen in den Beherbergungsbetrieben. Arbeitslandesrätin Magdalena Amhoff hat sich bei einem Treffen mit einer Delegation der Bayerischen Staatskanzlei in Bozen über Strategien zur Bekämpfung des Fachkräftemangels und der Steigerung der Arbeitgeberattraktivität ausgetauscht. Der demografische Wandel und der Wettbewerb um qualifizierte Fachkräfte fordern innovative Ansätze, Investitionen in die Arbeitgeberattraktivität und den Abbau von Zugangshürden zur öffentlichen Verwaltung waren sich beide Seiten einig. Eine angemessene Entlohnung, eine möglichst gute Vereinbarkeit von Beruf und Privatleben und die gezielte Förderung von Weiterbildung und persönlicher Entwicklung sind zentral, um neue Mitarbeiterinnen und Mitarbeiter zu gewinnen. Und die israelische Armee hat die Bewohnerinnen und Bewohner von 12 Dörfern im Süden des Libanon zum Verlassen ihrer Häuser aufgerufen. Ein Armeesprecher verbreitete heute einen Aufruf an die dortige Bevölkerung. Israel habe eine gelbe Linie festgelegt, die sich auf südlibanesischem Territorium rund 10 Kilometer von der Grenze entfernt befinde, so der Sprecher. Innerhalb dieser Zone sind israelische Truppen stationiert, eine Rückkehr sei vorerst untersagt. Israelische Truppen und die mit dem Iran verbündete Hisbollah-Miliz lieferten einander unterdessen neue Kämpfe. Israel hat mit Kampfflugzeugen und Drohnen im südlichen Libanon Angriffe geflogen.
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1: Am Nachmittag bleibt es unbeständig mit vielen Wolken und einigen teils kräftigen Regenschauern, bevor sich das Wetter gegen Abend von Westen beginnend wieder beruhigt. Die höchsten Temperaturen reichen von 13 bis 17 Grad. Die Wettervorschau. Der morgige Donnerstag verläuft wechselnd bewölkt. Neben der Sonne gibt es bereits am Vormittag erste lokale Regenschauer. Am Nachmittag treten die Schauer häufiger auf. Die höchsten Temperaturen reichen von 14 bis 22 Grad. Am Freitag geht es mit einer freundlichen Mischung aus Sonne und Wolken weiter. Am Nachmittag sind nur mehr einzelne Schauer zu erwarten und die Temperaturen steigen an. Auch am Samstag wird es recht sonnig. Am Nachmittag ist erneut mit lokalen Regenschauern zu rechnen. Der Sonntag bringt voraussichtlich mehr Wolken, die Sonne scheint nur zeitweise.
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3: Guten Nachmittag aus der Landesverkehrsmeldezentrale. Brenner Autobahn in Richtung Norden zwischen Brix und dem Brenner. Abschnittsweise LKW-Stau wegen Überlastung. Auf der Schnellstraße Mebo in Richtung Bozen ist bis heute Abend 21 Uhr zwischen der Ausfahrt Industriezone Bozen Süd und der Ausfahrt A22 Brenner Autobahn wegen Arbeit nur eine Fahrspur befahrbar. Die Ausfahrt Industriezone Bozen Süd ist gesperrt. Zudem wird ab heute 21 Uhr bis morgen früh um 6 Uhr in Richtung Bozen der Abschnitt Eppan bis Bozen Süd gesperrt. Bald unterwegs. Gute Fahrt.
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1: Mit David Karlmetzer einen schönen Nachmittag. Die Südtiroler Fünfzehntsgemeinschaft strebt die Übernahme des Klosters der Tertiärschwestern in Kaltern an und möchte dort ein Haus der Solidarität nach dem Vorbild in Brixen einrichten. Der Landtagsabgeordnete Jürgen Wirth-Anderlan forderte mit einem Beschlussantrag die Landesregierung auf, das Vorkaufsrecht geltend zu machen und die Immobilie bedürftigen Einheimischen zur Verfügung zu stellen. SVP-Fraktionsvorsitzender Harald Stauder erklärte, dass die Gemeinde, wie auch das Land, das Vorkaufsrecht hat. Doch dieses müsse gut begründet sein und können nicht ausgeübt werden, nur um das vorgeschlagene soziale Projekt zu verhindern. Martina Ladurner ist in ihrem Amt als Präsidentin des Verbands der Seniorenwohnheime Südtirols bestätigt worden. Bei der heutigen konstituierenden Sitzung des neu gewählten Verbandsausschusses wurde außerdem Ulrich Seitz zum neuen Vizepräsidenten gewählt. Mehr dazu in unseren Nachrichten zur Folgenstunde. Und damit zur Wettervorschau. Der morgige Donnerstag verläuft wechselnd bewölkt. Neben der Sonne gibt es bereits am Vormittag erste lokale Regenschauer. Am Nachmittag treten die Schauer häufiger auf. Die Temperaturen zurzeit in Brandsol 15 Grad, Antholz 11, Langdaufersgrub 7 Grad.
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2: Guten Nachmittag aus der Landesverkehrsmeldezentrale. Brenner Autobahn in Richtung Norden zwischen Brix und dem Brenner, abschnittsweise LKW-Stau wegen Überlastung. Auf der Schnellstraße Mebo in Richtung Bozen ist bis heute Abend 21 Uhr zwischen der Ausfahrt Industriezone Bozen Süd und der Ausfahrt A22 Brenner Autobahn wegen Arbeit nur eine Fahrspur befahrbar. Die Ausfahrt Industriezone Bozen Süd ist gesperrt. Zudem wird ab heute 21 Uhr bis morgen früh um 6 Uhr in Richtung Bozen der Abschnitt Eppan bis Bozen Süd gesperrt. Halt unterwegs. Gute Fahrt.

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1: Kloster der Tertiärschwestern in Kaltern. Vinzenz Gemeinschaft möchte dort ein Haus der Solidarität einrichten. Martina Ladurna bleibt Präsidentin des Verbands der Seniorenwohnheime Südtirols. Das Wetter morgen wechselhaft.
0: Redakteur im Studio David Kalmetzer.
1: Schönen Nachmittag. Die Südtiroler Vinzenzgemeinschaft strebt die Übernahme des Klosters der Tertiärschwestern in Kaltern an und möchte dort ein Haus der Solidarität nach dem Vorbild in Brixen einrichten. Der Landtagsabgeordnete Jürgen Wirth Anderland forderte mit einem Beschlussantrag die Landesregierung auf, das Vorkaufsrecht geltend zu machen und die Immobilie bedürftigen Einheimischen zur Verfügung zu stellen. SVP-Fraktionsvorsitzender Harald Stauder erklärte, dass die Gemeinde, wie auch das Land, das Vorkaufsrecht hat. Doch dieses müsse gut begründet sein und können nicht ausgeübt werden. Nur um das vorgeschlagene soziale Projekt zu verhindern. Die Vinzenzgemeinschaft möchte Wohnraum für Menschen in Not bereitstellen und gleichzeitig umfassende soziale Unterstützung anbieten. Die Schwestern sehen darin eine Fortführung der Werte ihres Ordens und wollen ihre Immobilie auch in diesem Sinne zukünftig genutzt wissen. Martina Ladurner ist in ihrem Amt als Präsidentin des Verbands der Seniorenwohnheime Südtirols bestätigt worden. Bei der heutigen konstituierenden Sitzung des neu gewählten Verbandsausschusses wurde außerdem Ulrich Seitz zum neuen Vizepräsidenten gewählt. Für Ladurner bleiben die Themen Fachkräftesicherung, Weiterentwicklung der Pflegeangebote und die Unterstützung der Einrichtungen zentrale Schwerpunkte der Verbandsarbeit. Gemeinsam geht es darum, die rechtlichen, organisatorischen und finanziellen Rahmenbedingungen weiter zu stärken, damit ältere Menschen auch in Zukunft gut betreut und gepflegt werden können, so Ladurner. Das Schülerlotsensystem in Südtirol, das seit vielen Jahren einen zentralen Beitrag zur Sicherheit der Kinder auf dem Schulweg leistet, soll weiterentwickelt werden. Heute verlassen sich viele Kinder stark auf die Anweisungen der Lotsinnen und Lotsen und haben dadurch wenig Gelegenheit, eigenständig Verkehrssituationen einzuschätzen. Ziel ist es, die Sicherheit weiterhin zu gewährleisten und zugleich die Selbstständigkeit und Verkehrskompetenz der Kinder zu stärken. Der vom Landtagsabgeordneten Thomas Wiedmann eingebrachte Antrag sieht vor, gemeinsam mit Schulen, Gemeinden und Fachleuten eine Analyse durchzuführen und darauf aufbauend Pilotprojekte umzusetzen. Der Hoteliers- und Gastwirteverband nimmt die erfolgreiche Ermittlungsarbeit der Carabinieri mit großer Erleichterung zur Kenntnis, die zur Festnahme einer auf Hoteldiebstähle spezialisierten Tätergruppe geführt hat. Die Bande soll für mehrere Einbrüche in gehobenen Beherbergungsbetrieben in Natz, Schaps, Kienz, Abtei und Schenna verantwortlich sein. Die jüngsten Vorfälle hätten im Hotel- und Gastgewerbe große Besorgnis ausgelöst. Umso wichtiger sei es, dass die Sicherheitskräfte rasch und entschlossen gehandelt haben, betont HGV-Präsident Klaus Berger. Er spricht den beteiligten Polizeikräften ausdrücklich seinen Dank aus. Gleichzeitig unterstreicht er die Wichtigkeit von Präventionsmaßnahmen in den Beherbergungsbetrieben. Und Nordkorea hat in einer überarbeiteten Verfassung sämtliche Bezüge zu einer Wiedervereinigung mit Südkorea gestrichen. Dies geht aus einem Dokument hervor, das Südkorea sämtliche Nachrichtenagentur Yonhap im Verteidigungsministerium in Seoul einsehen konnte. Seit der Staatsgründung 1948 hatte sich die nordkoreanische Regierung zum Ziel erklärt, auf eine politische Vereinigung mit dem Süden hinzuarbeiten. Erstmals rückte Nordkoreas Machthaber Kim Jong-un Ende 2023 rhetorisch von diesem Ziel ab. Er erklärte Südkorea damals zum Hauptfeind. Im Januar 2024 ließ die Regierung zudem das symbolische Denkmal für die Wiedervereinigung abreißen. Seit dem Koreakrieg 1950 bis 1953 ist die koreanische Halbinsel geteilt in einen kommunistischen Norden und einen demokratischen Süden. Die Wettervorschau. Der morgige Donnerstag verläuft wechselnd bewölkt. Neben der Sonne gibt es bereits am Vormittag erste lokale Regenschauer. Am Nachmittag treten die Schauer häufiger auf. Die höchsten Temperaturen reichen von 14 bis 22 Grad. Am Freitag geht es mit einer freundlichen Mischung aus Sonne und Wolken weiter. Am Nachmittag sind nur mehr einzelne Schauer zu erwarten. Auch am Samstag wird es recht sonnig. Am Nachmittag ist erneut mit lokalen Regenschauern zu rechnen. Der Sonntag bringt voraussichtlich mehr Wolken. Die Sonne scheint nur zeitweise.
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3: Karin Unterhofer aus der Landesverkehrsmeldezentrale. Auf der Brenner Autobahn in Fahrtrichtung Norden zwischen Brixen und dem Brenner abschnittsweise LKW-Stau wegen Überlastung. Auf der Schnellstraße Meran-Bozen in Richtung Bozen ist bis heute Abend 21 Uhr zwischen der Ausfahrt Industriezone Bozen Süd und der Ausfahrt A22 Brenner Autobahn wegen Arbeiten nur eine Fahrspur befahrbar. Die Ausfahrt Industriezone Bozen Süd ist gesperrt. Ab heute 21 Uhr bis morgen früh 6 Uhr wird auf der Schnellstraße Meran-Bozen in Richtung Bozen der Abschnitt Eppan-Bozen Süd gesperrt. Gute Fahrt!

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1: Mit David Karlmetzer einen schönen Nachmittag. Schülerinnen und Schüler der Fachoberschule für Tourismus und Biotechnologie Marie Curie Meran, die Südtirol in diesem Jahr im Jugendparlament zur Alpenkonvention vertraten, haben heute im Landtag die im französischen Chamonix vom Jugendparlament verabschiedeten Resolutionen vorgestellt. Die ausgearbeiteten Vorschläge zum diesjährigen Hauptthema nachhaltiges Leben in den Alpen reichen von Solarpanelen auf Staudämmen über Klimaprojekte als Voraussetzung für den Schulabschluss bis hin zur Schärfung des Klimabewusstseins in der Bergführerausbildung und zusätzlichen Turbinen an Wasserkraftwerken. Martina Ladurner ist in ihrem Amt als Präsidentin des Verbands der Seniorenwohnheime Südtirols bestätigt worden. Bei der heutigen konstituierenden Sitzung des neu gewählten Verbandsausschusses wurde außerdem Ulrich Seitz zum neuen Vizepräsidenten gewählt. Nach dem spektakulären 5:4 im Hinspiel steht der FC Bayern München im Rückspiel des Champions League Halbfinals gegen Paris Saint-Germain unter Zugzwang. Die Münchner wollen heute Abend vor heimischer Kulisse den Titelverteidiger stürzen und erstmals seit 6 Jahren wieder ins Endspiel einziehen. Mehr dazu in unseren Nachrichten zur folgenden Stunde und damit zur Wettervorschau. Der morgige Donnerstag verläuft wechselnd bewölkt. Neben der Sonne gibt es bereits am Vormittag erste lokale Regenschauer. Am Nachmittag treten die Schauer häufiger auf. Die höchsten Temperaturen reichen von 14 bis 22 Grad.
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2: Karin Unterhofer aus der Landesverkehrsmeldezentrale. Auf der Brenner Autobahn in Fahrtrichtung Norden zwischen Brixen und dem Brenner abschnittsweise LKW-Stau wegen Überlastung. Auf der Schnellstraße Meran-Bozen in Richtung Bozen ist bis heute Abend 21 Uhr zwischen der Ausfahrt Industriezone Bozen Süd und der Ausfahrt A22 Brenner Autobahn wegen Arbeiten nur eine Fahrspur befahrbar. Die Ausfahrt Industriezone Bozen Süd ist gesperrt. Ab heute 21 Uhr bis morgen früh 6 Uhr wird auf der Schnellstraße Meran-Bozen in Richtung Bozen der Abschnitt Eppan-Bozen Süd gesperrt. Gute Fahrt!

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1: Vorschläge der Jugend für ein nachhaltiges Leben in den Alpen im Landtag vorgestellt. Ukraine erhält beschlagnahmte Millionen von Ungarn zurück. Das Wetter morgen wechselhaft.
0: Redakteur im Studio David Kalmetzer.
1: Schönen guten Abend. Schülerinnen und Schüler der Fachoberschule für Tourismus und Biotechnologie Marie Curie Meran, die Südtirol in diesem Jahr im Jugendparlament zur Alpenkonvention vertraten, haben heute im Landtag die im französischen Chamonix vom Jugendparlament verabschiedeten Resolutionen vorgestellt. Die ausgearbeiteten Vorschläge zum diesjährigen Hauptthema nachhaltiges Leben in den Alpen reichen von Solarpanelen auf Staudämmen über Klimaprojekte als Voraussetzung für den Schulabschluss bis hin zur Schärfung des Klimabewusstseins in der Bergführerausbildung und zusätzlich Turbinen an Wasserkraftwerken. Die Schülerinnen und Schüler unterstrichen die Bereitschaft, Lösungsansätze für einige der drängenden Probleme dieser Zeit zu entwickeln, um das Leben und die Zukunft aktiv zu gestalten. Die Südtiroler Finsternsgemeinschaft strebt die Übernahme des Klosters der Tertiarschwestern in Kaltern an und möchte dort ein Haus der Solidarität nach dem Vorbild in Brixen einrichten. Der Landtagsabgeordnete Jürgen Wirth Anderlan forderte mit einem Beschlussantrag die Landesregierung auf, das Vorkaufsrecht geltend zu machen und die Immobilie bedürftigen Einheimischen zur Verfügung zu stellen. SVP-Fraktionsvorsitzender Harald Stauder erklärte, dass die Gemeinde, wie auch das Land, das Vorkaufsrecht hat. Doch dieses müsse gut begründet sein und könne nicht ausgeübt werden, nur um das vorgeschlagene soziale Projekt zu verhindern. Die Finsternsgemeinschaft möchte Wohnraum für Menschen in Not bereitstellen und gleichzeitig umfassende soziale Unterstützung anbieten. Die Schwestern sehen darin eine Fortführung der Werte ihres Ordens und wollen ihre Immobilie auch in diesem Sinne zukünftig genutzt wissen. Martina Ladurner ist in ihrem Amt als Präsidentin des Verbands der Seniorenwohnheime Südtirols bestätigt worden. Bei der heutigen konstituierenden Sitzung des neu gewählten Verbandsausschusses wurde außerdem Ulrich Seitz zum neuen Vizepräsidenten gewählt. Für Ladurner bleiben die Themen Fachkräftesicherung, Weiterentwicklung der Pflegeangebote und die Unterstützung der Einrichtungen zentrale Schwerpunkte der Verbandsarbeit. Gemeinsam geht es darum, die rechtlichen, organisatorischen und finanziellen Rahmenbedingungen weiter zu stärken, damit ältere Menschen auch in Zukunft gut betreut und gepflegt werden können, so Ladurner. Und die Ukraine hat nach Angaben von Präsident Volodymyr Zelensky beschlagnahmtes Bargeld in Millionenhöhe von Ungarn zurückbekommen. Zelensky sprach heute in sozialen Netzwerken von einem wichtigen Schritt in den Beziehungen zu Ungarn. Anfang März hatten ungarische Sicherheitskräfte einen routinemäßigen Geldtransport zwischen Österreich und der Ukraine auf ihrem Gebiet gestoppt. 40 Millionen US-Dollar, 35 Millionen Euro in Bar sowie 9 Kilogramm Gold wurden beschlagnahmt. Das Geld war für die ukrainische Ozhad Bank bestimmt.
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1: Nach dem spektakulären 5:4 im Hinspiel steht der FC Bayern München im Rückspiel des Champions League Halbfinals gegen Paris Saint-Germain unter Zugzwang. Die Münchner wollen heute Abend vor heimischer Kulisse den Titelverteidiger stürzen und erstmals seit 6 Jahren wieder ins Endspiel einziehen. Das Hinspiel hatte bereits für Schlagzeilen gesorgt. 9 Tore bedeuteten das torreichste Semifinalduell der Wettbewerbsgeschichte. Die Ausgangslage verspricht jedenfalls Hochspannung. Bayern braucht einen Sieg, um das Finale am 30. Mai in Budapest zu erreichen, während PSG den knappen Vorsprung verteidigen will. Das waren die aktuellen Themen zur Stunde. Die Wettervorschau. Der morgige Donnerstag verläuft wechselnd bewölkt. Neben der Sonne gibt es bereits am Vormittag erste lokale Regenschauer. Am Nachmittag treten die Schauer häufiger auf. Die höchsten Temperaturen reichen von 14 bis 22 Grad. Am Freitag geht es mit einer freundlichen Mischung aus Sonne und Wolken weiter. Am Nachmittag sind nur mehr einzelne Schauer zu erwarten. Auch am Samstag wird es recht sonnig. Am Nachmittag ist erneut mit lokalen Regenschauern zu rechnen. Der Sonntag bringt voraussichtlich mehr Wolken. Die Sonne scheint nur zeitweise.
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3: Hier ist die Landesverkehrsmeldezentrale. Brenner Startstraße zwischen Blumau und Kardau und Höhe Gastrofresch, Behinderungen und Stau nach einem Unfall. Brenner Autobahn in Richtung Norden zwischen Brix und dem Brenner, abschnittsweise LKW-Stau wegen Überlastung. Auf der Schnellstraße Meben Richtung Bozen ist bis heute Abend 21 Uhr im Bereich Bozen Süd nur eine Fahrspur befahrbar. Die Ausfahrt Industriezone Bozen Süd ist gesperrt. Ab heute 21 Uhr bis morgen früh um 6 Uhr ist in Richtung Bozen der Abschnitt Eppern bis Bozen Süd gesperrt. Allen unterwegs, gute Fahrt!
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1: Mit David Karlmetzer einen schönen guten Abend. Schülerinnen und Schüler der Fachoberschule für Tourismus und Biotechnologie Marie Curie in Meran, die Südtirol in diesem Jahr im Jugendparlament zur Alpenkonvention vertraten, haben heute im Landtag die im französischen Chamonix vom Jugendparlament verabschiedeten Resolutionen vorgestellt. Die ausgearbeiteten Vorschläge zum diesjährigen Hauptthema nachhaltiges Leben in den Alpen reichen von Solarpanelen auf Staudämmen über Klimaprojekte als Voraussetzung für den Schulabschluss bis hin zur Schärfung des Klimabewusstseins in der Bergführerausbildung und zusätzlichen Turbinen an Wasserkraftwerken. Die zunehmenden Hubschrauberlandungen im Gebirge und in sensiblen Bereichen zu touristischen oder privaten Zwecken sind ein Problem, das bekämpft werden muss. Um wirksam eingreifen zu können, müsse jedoch die Reform des Autonomiestatuts abgewartet werden. Das hat Landeshauptmann Arno Kompatscher heute erklärt und die Grünen ersucht, die Behandlung eines entsprechenden Beschlussantrags auszusetzen. Nach dem spektakulären 5:4 im Hinspiel steht der FC Bayern München im Rückspiel des Champions League Halbfinals gegen Paris Saint-Germain unter Zugzwang. Die Münchner wollen heute Abend vor heimischer Kulisse den Titelverteidiger stürzen und erstmals seit 6 Jahren wieder ins Endspiel einziehen. Mehr dazu in unseren Nachrichten zur folgenden Stunde. Und damit zur Wettervorschau. Der morgige Donnerstag verläuft wechselnd bewölkt. Neben der Sonne gibt es bereits am Vormittag erste lokale Regenschauer. Am Nachmittag treten die Schauer häufiger auf. Die höchsten Temperaturen reichen von 14 bis 22 Grad.
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2: Hier ist die Landesverkehrsmeldezentrale. Brenner Staatsstraße zwischen Blumau und Kardau, Höhe Gastrofresch, Behinderungen und Stau nach einem Unfall. Brenner Autobahn in Richtung Norden zwischen Brix und dem Brenner, abschnittsweise LKW-Stau wegen Überlastung. Auf der Schnellstraße Meben Richtung Bozen ist bis heute Abend 21 Uhr im Bereich Bozen Süd nur eine Fahrspur befahrbar. Die Ausfahrt Industriezone Bozen Süd ist gesperrt. Ab heute 21 Uhr bis morgen früh um 6 Uhr ist in Richtung Bozen der Abschnitt Eppern bis Bozen Süd gesperrt. Allen unterwegs, gute Fahrt!

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1: Vorschläge der Jugend für ein nachhaltiges Leben in den Alpen im Landtag vorgestellt. Landeshauptmann Kompatscher zu Hubschrauberlandungen im Gebirge. Problem, das bekämpft werden muss. Das Wetter morgen wechselhaft.
0: Redakteur im Studio David Gallmetzer.
1: Schönen guten Abend. Schülerinnen und Schüler der Fachoberschule für Tourismus und Biotechnologie Marie Curie in Meran, die Südtirol in diesem Jahr im Jugendparlament zur Alpenkonvention vertraten, haben heute im Landtag die im französischen Chamonix vom Jugendparlament verabschiedeten Resolutionen vorgestellt. Die ausgearbeiteten Vorschläge zum diesjährigen Hauptthema nachhaltiges Leben in den Alpen reichen von Solarpaneelen auf Staudämmen über Klimaprojekte als Voraussetzung für den Schulabschluss bis hin zur Schärfung des Klimabewusstseins in der Bergführerausbildung und zusätzlich Turbinen an Wasserkraftwerken. Die Schülerinnen und Schüler unterstrichen die Bereitschaft, Lösungsansätze für einige der drängenden Probleme dieser Zeit zu entwickeln, um das Leben und die Zukunft aktiv zu gestalten. Die zunehmenden Hubschrauberlandungen im Gebirge und in sensiblen Bereichen zu touristischen oder privaten Zwecken sind ein Problem, das bekämpft werden muss. Um wirksam eingreifen zu können, müsse jedoch die Reform des Autonomiestatuts abgewartet werden. Das hat Landeshauptmann Arno Kompatscher erklärt und die Grünen ersucht, die Behandlung eines entsprechenden Beschlussantrags auszusetzen. Dieser fordert strengere und restriktivere Regeln für Flug- und Landetätigkeiten im Alpenraum sowie die Übertragung der Zuständigkeit für die Festlegung von Hubschrauberlandeplätzen an das Land. Seit mehreren Jahren ist in Südtirol ein deutlicher Anstieg von Hubschrauberlandungen zu beobachten, ebenso wie eine Zunahme entsprechender Landeplätze, die sowohl für Rettungs- und Notfalldienste als auch für Versorgungsflüge, touristische Zwecke und private Einsätze genutzt werden. Die Fachgewerkschaften für Handel und Dienstleistungen haben sich mit der Rasberg Service GmbH auf ein neues Betriebsabkommen verständigt. Es soll italienweit gelten und die bisherigen verschiedenen territorialen Betriebsabkommen ersetzen. Zu den Eckpunkten der Einigung zählen unter anderem die Anhebung der Anwesenheitsprämie von monatlich 80 auf 89 Euro, die Einführung eines Zuschlags von 130% für alle Sonntage im Dezember und die Anhebung des Höchstbetrags der Ergebnisprämie auf 900 Euro für 2016 beziehungsweise auf 1.000 Euro für 2027. Die Fachgewerkschaften begrüßen die Einigung, sie bestätige einige Besserstellungen und bringe zudem weitere Verbesserungen für alle Arbeitnehmerinnen und Arbeitnehmer. Und Ausländer müssen ab Freitag in der Slowakei nicht mehr höhere Treibstoffpreise bezahlen als Inländer. Das gab die sozialdemokratische Wirtschaftsministerin Denisa Sakova bekannt. Nach mehreren Wochen hat die vom Linkspopulisten Robert Fico geführte Regierung der Slowakei damit dem Druck der EU-Kommission nachgegeben und die umstrittene Preisverordnung aufgehoben. Die Kommission hatte der Slowakei mit einem Vertragsverletzungsverfahren gedroht, weil die unterschiedlichen Preise im Widerspruch zu EU-Recht stünden.
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1: Nach dem spektakulären 5:4 im Hinspiel steht der FC Bayern im Rückspiel des Champions League Halbfinals gegen Paris Saint-Germain unter Zugzwang. Die Münchner wollen heute Abend vor heimischer Kulisse den Titelverteidiger stürzen und erstmals seit 6 Jahren wieder ins Endspiel einziehen. Das Hinspiel hatte bereits für Schlagzeilen gesorgt. 9 Tore bedeuten das torreichste Semifinalduell der Wettbewerbsgeschichte. Die Ausgangslage verspricht jedenfalls Hochspannung. Bayern braucht einen Sieg, um das Finale am 30. Mai in Budapest zu erreichen, während PSG den knappen Vorsprung verteidigen will. Los geht es um 21 Uhr. Die Wettervorschau. Der morgige Donnerstag verläuft wechselnd bewölkt. Neben der Sonne gibt es bereits am Vormittag erste lokale Regenschauer. Am Nachmittag treten die Schauer häufiger auf. Die höchsten Temperaturen reichen von 14 bis 22 Grad. Am Freitag geht es mit einer freundlichen Mischung aus Sonne und Wolken weiter. Am Nachmittag sind nur mehr einzelne Schauer zu erwarten. Auch am Samstag wird es recht sonnig. Am Nachmittag ist erneut mit lokalen Regenschauern zu rechnen. Der Sonntag bringt voraussichtlich mehr Wolken. Die Sonne scheint nur zeitweise.
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3: Aus der Landesverkehrsmeldezentrale begrüßt sie Karin Unterhofer. Auf der Brenner Stadtstraße zwischen Blumau und Kardaunhöhe Gastorfresch kommt es immer noch zu Behinderungen und Staus nach einem Unfall. Auf der Brennerautobahn gibt es in Fahrtrichtung Norden zwischen Bozen Nord und Sterzing abschnittsweise Lkw-Stau wegen Überlastung. Auf der Schnellstraße Meran-Bozen in Richtung Bozen ist bis heute Abend 21 Uhr zwischen der Ausfahrt Industriezone Bozen Süd und der Ausfahrt A22 Brennerautobahn wegen Arbeit nur eine Fahrspur befahrbar. Die Ausfahrt Industriezone Bozen Süd ist gesperrt. Ab heute 21 Uhr bis morgen früh 6 Uhr ist auf der Mebo in Richtung Bozen der Abschnitt Eppan Bozen Süd gesperrt. Allen, die unterwegs sind, gute Fahrt!
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1: Guten Abend aus der Landesverkehrsmeldezentrale. Es begrüßt Sie Karin Unterhofer. Auf der Schnellstraße Meran-Bozen Richtung Bozen ist bis heute Abend 21 Uhr zwischen der Ausfahrt Industriezone Bozen Süd und der Ausfahrt A22 Brennerautobahn wegen Arbeiten nur eine Fahrspur befahrbar. Die Ausfahrt Industriezone Bozen Süd ist gesperrt. Von heute 21 Uhr bis morgen früh 6 Uhr ist auf der Schnellstraße Meran-Bozen Richtung Bozen der Abschnitt zwischen der Ausfahrt Eppan und Bozen Süd für den Verkehr gesperrt. Gute Fahrt!
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